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2: Ich bin Christian Lang. In den USA hat nach dem Senat auch das Repräsentantenhaus für ein Sanktionsgesetz gestimmt, um Russland wegen des Ukraine-Kriegs stärker unter Druck zu setzen. Neben direkten Strafmaßnahmen gegen russische Politiker und Firmen soll das Gesetz die russischen Öl- und Gasexporte stärker eindämmen. Tina Eck berichtet.
3: Präsident Trump muss nur noch unterschreiben und dass er das tun will, hat er schon angekündigt. Mit dem Gesetz kann er die 5 größten Käufer von russischem Öl und Gas mit Sanktionen belegen und auch jene Länder bestrafen, die Russland dabei helfen, Energiesanktionen zu umgehen. Vor allem China und Indien beziehen viel russisches Erdöl und diese Maßnahme könnte nun die Handelsbeziehungen weiter strapazieren. Der Kongress aber setzt mit dem Gesetz Kreml-Chef Putin unter Druck und auch Trump auf Putin einzuwirken, den Krieg zu beenden.
2: Soziale Netzwerke sollen für Kinder unter 13 Jahren in der EU künftig tabu sein. Das wünscht sich EU-Kommissionspräsidentin von der Leyen. Am Donnerstag will sie in Straßburg den formellen Vorschlag der EU-Kommission vorstellen. Bevor ein Mindestalter wirklich kommt, müssen aber noch das EU-Parlament und die Mitgliedstaaten zustimmen. Das kann Monate oder sogar Jahre dauern. Im tschechischen Atomkraftwerk Temelin, 60 Kilometer von der deutschen Grenze entfernt, hat es eine Panne gegeben. Der Reaktorblock 2 wurde außerplanmäßig heruntergefahren und vom Netz getrennt. Der Grund: eine Fehlfunktion im Steuersystem. Techniker haben ein Bauteil ausgetauscht, weitere Kontrollen laufen noch. Der Betreiber rechnet damit, dass der Reaktor heute wieder ans Netz gehen wird. Zum Fußball. Trotz schwacher Chancenverwertung ist Bayer Leverkusen mit einem Heimsieg in der Euroleague gestartet. Beim ersten internationalen Auftritt unter ihrem neuen Trainer Martinez setzte sich die Werkself mit 2:0 gegen den slowenischen Fußballmeister NK Celje durch. Am 15. Oktober geht's für Leverkusen in der Euroleague weiter. Dann muss man gegen Lech Posen ran.
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1: Ich bin Christian Lang. In den USA haben sowohl der Senat als auch das Repräsentantenhaus für ein neues Sanktionsgesetz gegen Russland gestimmt. Damit sollen russische Politiker und Unternehmer härter getroffen und vor allem die Öl- und Gasexporte eingeschränkt werden. Damit finanziert Russland seinen Angriffskrieg gegen die Ukraine. Im Repräsentantenhaus bekam das Gesetz eine breite Mehrheit von 262 zu 159 Stimmen. Jetzt geht es zur Unterschrift an US-Präsident Trump, der bereits seine Zustimmung signalisiert hat. Bundeswirtschaftsministerin Reiche schlägt zur Entlastung der Autofahrer vor, die Mehrwertsteuer für Benzin vorübergehend von 19 auf 7% zu senken. Eine solche Senkung könnte dort ansetzen, wo die Belastung unmittelbar spürbar sei, nämlich direkt an der Zapfsäule, so Reiche. Ähnlich sieht das Unionsfraktionschef Frei. Er sagte am Abend bei NTV,
2: dass die stark gestiegenen Preise dazu führen, dass auf alles ja nochmal eine deutlich höhere Mehrwertsteuer draufkommt. Das heißt, der Staat profitiert davon, dass der Rohölpreis höher ist. Davon etwas zurückzugeben und statt 19 nur 7% Mehrwertsteuer zu verlangen, wäre deswegen eine naheliegende Maßnahme.
1: 4 Tage vor der Landtagswahl in Mecklenburg-Vorpommern haben sich SPD-Ministerpräsidentin Schwesig und ihr Herausforderer von der AfD Holm ein TV-Duell geliefert. Vor allem Schwesig, die in den letzten Umfragen mit ihrer SPD aufgeholt hatte, war im Angriffsmodus. Schwesig beklagte beim Thema Migration, dass die AfD Hass und Hetze verbreitet. Die Ära von Jürgen Klopp geht jetzt so richtig los. In genau einer Woche feiert Klopp seine Premiere als Bundestrainer beim Spiel gegen die Niederlande. Heute Vormittag um 10 stellt er den Kader für seine ersten 4 Spiele vor. Über 50 Spieler stehen dabei in der engeren Auswahl. 30 davon will er für die ersten Spiele einladen.
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1: Ich bin Christian Lang. Guten Morgen. In den USA hat nach dem Senat auch das Repräsentantenhaus für ein Sanktionsgesetz gestimmt, um Russland wegen des Ukraine-Kriegs stärker unter Druck zu setzen. Neben direkten Strafmaßnahmen gegen russische Politiker und Firmen soll das Gesetz die russischen Öl-

0: Gasexporte stärker eindämmen. Damit finanziert Russland seinen Angriffskrieg auf die Ukraine. Tina Eck berichtet.
1: Präsident Trump muss nur noch unterschreiben und dass er das tun will, hat er schon angekündigt. Mit dem Gesetz kann er die 5 größten Käufer von russischem Öl und Gas mit Sanktionen belegen und auch jene Länder bestrafen, die Russland dabei helfen, Energiesanktionen zu umgehen. Vor allem China und Indien beziehen viel russisches Erdöl und diese Maßnahme könnte nun die Handelsbeziehungen weiter strapazieren. Der Kongress aber setzt mit dem Gesetz Kreml-Chef Putin unter Druck und auch Trump auf Putin einzuwirken, den Krieg zu beenden.
0: Soziale Netzwerke sollen für Kinder unter 13 Jahren in der EU künftig tabu sein. Das wünscht sich EU-Kommissionspräsidentin von der Leyen. Heute Vormittag will sie in Straßburg den formellen Vorschlag der EU-Kommission vorstellen. Bevor ein Mindestalter wirklich kommt, müssen aber noch das EU-Parlament und die Mitgliedstaaten zustimmen. Das kann Monate oder sogar Jahre dauern. OpenAI, der Entwickler von ChatGPT, hat neue Fälle gemeldet, in denen sich seine KI in Tests unerwartet oder besorgniserregend verhalten hat. So hat ein Modell versucht, eigene Dateien ins Netz zu stellen, um sie später als scheinbare Quelle zu nutzen. In einem anderen Test sind fehlende Daten erfunden worden, ohne dass ChatGPT das zugegeben hat. Zum Fußball. Trotz schwacher Chancenverwertung ist Bayer Leverkusen mit einem Heimsieg in der Euroleague gestartet. Beim ersten internationalen Auftritt unter ihrem neuen Trainer Martinez setzte sich die Werkself mit 2:0 gegen den slowenischen Fußballmeister NK Celje durch. Am 15. Oktober geht's für Leverkusen in der Euroleague weiter. Dann muss man gegen Lech Posen ran.
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13: Ich bin Wolke Kelb, guten Morgen. Die Stadt Aschaffenburg setzt sich weiter für den Erhalt des Galeria Kaufhauses in der City-Galerie ein. Oberbürgermeister Markus Schlemmer hat dazu heute mit weiteren bayerischen Rathauschefs und Wirtschaftsminister Hubert Aiwanger über die Zukunft gefährdeter Standorte gesprochen. Markus Schlemmer beantwortet auf Primavera-Nachfrage, was dabei rausgekommen ist.
14: Wir hatten heute ein wirklich offenes und gutes Gespräch mit Galeria, dem Wirtschaftsministerium und allen betroffenen Städten in Bayern. Galeria möchte möglichst alle Standorte erhalten, muss aber natürlich auf jeden einzelnen Standort schauen und ihn wirtschaftlich betrachten. Ich habe für Aschaffenburg ganz klar unsere Unterstützung angeboten. Wir wollen alles daran setzen, den Standort zu stärken. Und dazu gehört für mich vor allem, unsere Innenstadt weiter zu beleben und attraktiv zu machen. Wir wollen, dass die Menschen gerne nach Aschaffenburg kommen, hier einkaufen, unsere Gastronomie besuchen und auch natürlich die Angebote der City-Galerie nutzen.
13: Der Sommer war heiß und auch für Aschaffenburg wird der Klimawandel immer spürbarer. Nach dem Hitzesommer in diesem Jahr stellt sich die Frage, wie geht Aschaffenburg mit den Folgen des Klimawandels um? Damit hat sich am Abend ein Klimarundgang durch die Stadt beschäftigt. Gezeigt wurden verschiedene Maßnahmen, mit denen Aschaffenburg auf zunehmende Hitze und andere Folgen des Klimawandels reagiert. Klimaanpassungsmanagerin Antonia Mehnert erklärt im Primavera-Interview:
15: Also wir haben intensiv letztes Jahr und diesen Sommer den Hitzeaktionsplan erstellt und enthält konkrete Maßnahmen, vor allem für den Umgang mit Akutereignissen, also so Hitzewellen wie dieses Jahr, aber auch in der Risikokommunikation, weil wir müssen besser werden in der Sensibilisierung, in dem aufeinander achten. Das ist ein konkreter Plan, aber natürlich auch städtebaulich. Wir haben die Klimaanpassungsstrategie seit 2021, wir haben das integrierte Stadtentwicklungskonzept für die Innenstadt. Konkrete Projekte waren natürlich jetzt auch die Umgestaltung des Schlossufers, aber natürlich auch Stadtbaumkonzept. Sehr viele Bäume zurück in die Stadt bringen.
13: Und zum Sport, da hat Rot-Weiß Darmstadt gestern Germania Oberroden in der zweiten Runde des Hessenpokals empfangen. Die Darmstädter haben sich mit 2:1 durchgesetzt. Und das passiert noch im Primavera-Land. In Elsenfeld werden am Abend im Agenda- und Umweltbeirat Grundlagen und Möglichkeiten von Energy-Sharing erarbeitet. Und in Hanau findet eine Karriereberatung der Bundeswehr statt. Und alle Nachrichten aus der Welt gibt's wieder zur vollen Stunde.
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13: Es ist zum Teil ganz schön frisch heute Morgen. Einstellige Werte habt ihr uns zum Teil gemeldet, zwischen 8 und 12 Grad. Momentan im Laufe des Tages werden es ähnlich wie gestern wieder so 21, 22 Grad in der Spitze. Dazu gibt's Sonne und Wolken, mal mehr Wolken, mal mehr Sonne. Es wird trocken bleiben, zeigt das Wetterradar an. Wenn es ein bisschen regnet, dann vielleicht mal morgen Vormittag. Ansonsten bleibt's bis zum Wochenende bei einem Mix aus Sonne und Wolken und ab und an auch länger Sonnenschein bei 21 bis maximal 23 Grad. Und damit ist 6 Uhr.
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14: Ich bin Angela Kress. Guten Morgen. Wie kann verhindert werden, dass Banden EU-Bürger hier in Scheinjobs bringen und Sozialleistungen abkassieren? Dazu gibt es von der Regierung jetzt einen Aktionsplan und den findet der Landkreistag gut. Hauptgeschäftsführer Ruge sagte dem Tagesspiegel, dass es richtig wäre, den Datenaustausch zwischen den Behörden zu verbessern und Schlupflöcher zu schließen. Geplant ist zum Beispiel, dass Zuwanderer mit sehr wenig Arbeitsleistung nicht mehr regelmäßig Geld vom Amt bekommen sollen. Während die Bundesregierung darüber berät, wie Autofahrer hierzulande entlastet werden können, steigen die Preise an den Tankstellen jeden Tag weiter. Ob es eine Lösung gibt, die schon ab Oktober greift und welche das sein wird, ist weiter unklar, Diana Kramer berichtet. Möglich ist zum Beispiel, dass die Mehrwertsteuer auf Benzin und Diesel von 19% auf 7% gesenkt wird oder, wie schon beim Tankrabatt im Frühjahr, die Energiesteuer gesenkt wird. Die Entscheidung dafür war seinerzeit schnell gefallen, sagt Unionsfraktionschef Thorsten Frey. Deshalb könnte es auch dieses Mal zügig gehen. Auch wenn es ambitioniert sei, es könnte zum 1. Oktober gelingen, sagte Frey.

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1: Wo sollte man auf jeden Fall bargeldlos bezahlen können? Auf jeden Fall im Restaurant, haben über 70% der Teilnehmenden in einer Umfrage gesagt, dicht gefolgt vom Supermarkt und dem Einzelhandel. Auf Volksfesten oder Wochenmärkten zum Beispiel findet es nur rund ein Drittel wichtig. Im Vergleich zu einer YouGov-Umfrage letztes Jahr wünschen sich in allen Kategorien mehr Menschen bargeldlose Bezahlmöglichkeiten. Die Ära von Jürgen Klopp geht jetzt so richtig los. In genau einer Woche feiert Klopp seine Premiere als Fußball-Bundestrainer beim Spiel gegen die Niederlande in der Nations League. Heute Vormittag um 10 Uhr stellt er den Kader für seine ersten 4 Spiele vor. Und in der Europa League ist Leverkusen mit einem Heimsieg gestartet. Die Werkself setzte sich mit 2:0 gegen den slowenischen Meister Celje durch.
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3: 6:03, guten Morgen. Auf der A3 Richtung Frankfurt zwischen Weibersbrunn und Bestenbach-Walderschaff steht ein defekter LKW, blockiert zum Glück nur einen Standstreifen. Trotzdem aufpassen, vorsichtig fahren. Dann natürlich der Hinweis, in Höhenlagen, im Spessart, im Odenwald, teilweise Nebel mit Sichtweiten unter 100 Metern. Also da bitte generell Vorsicht fahren. Vorsichtig fahren. Vorsicht fahren. Jawohl. So. Geblitzt wird noch aus einem Anhänger raus in Hanau, Bruchköbler Landstraße, statt auswärts, wenn ihr fahrt in der 30er-Zone. Vielleicht könnt ihr noch was ergänzen. Vielleicht habt ihr irgendwo noch einen Blitzer entdeckt oder ihr steht irgendwo und sagt, ihr, das ist einfach meldenswürdig, deswegen melde ich mich beim Fleckenstein. Ne? Also kurz anrufen, kostenlos unter der 0800 66 66 und die 400.
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3: Ich weiß nicht, wie es euch geht. Ich habe heute irgendwie das Gefühl, die ganze Zeit, es ist Freitag. Dabei ist erst Donnerstag, aber gut. Also besser so als andersrum. Ne? Weil dann denke ich mir immer so, ah ja, noch ein Tag. Nee, es ist ja. Also, wir steuern aufs Wochenende zu. Und das mit der besten Musik. Schön, dass ihr alle dabei seid. Guten Morgen.

0: Das ist einfach mal ein Aha-Song auf Reggae gemacht, aber wunderbar anzuhören. General Soundboy bei Primavera um 10:06. Euch allen einen schönen guten Morgen. Freunde, die Oktoberfest-Saison steht vor der Türe. Ne? Morgen geht ja die Originalwiesen in Minga los. Kommende Woche startet die Wirtswiesen in Karl. Da gibt es ja immer noch unseren Tisch. Und ihr wisst Bescheid, ne? Auf der Wirtswiesen ist Trachtenpflicht. Das heißt, es wird Zeit, dass wir mal Dirndl, Lederhosen, generell Tracht raus aus dem Schrank holen und gucken, passt sie noch, ist sie überhaupt noch zeitgemäß? Und was in diesem Jahr so angesagt ist, welche Trends auf den Volksfesten zu sehen sind, das hat sich unsere Kollegin Vivian Marx mal genauer angeguckt.
1: So, ich bin jetzt hier bei Edith Bachmann in Leidersbach. Also, ich habe jetzt mein altes Dirndl nochmal ausgepackt. Das habe ich so vor 3 bis 4 Jahren gekauft. Was ist denn dieses Jahr so im Trend?
2: Ja, also es geht alles in die traditionelle Richtung. Es ist schlichter, es ist viel Ton in Ton. Nicht mehr mit sehr viel Accessoire dran, keine Schnürung, schlichte Schürzen. Ja, das ist so die Richtung.
0: Wow, das ist ja Wahnsinn, ne? Vivian Stirndl, Glitzer, Muster drauf, liegt nicht mehr so im Trend dieses Jahr. Auf dem Oktoberfest werden die Trends auf jeden Fall ernst genommen.
1: Könnte ich so überhaupt noch aufs Oktoberfest gehen?
2: Ja, also in München ist es schon schwieriger.
1: Wow. Ne?
2: Also man kann auch so gehen, aber also da ist schon der traditionelle Stil angesagt. Also da fällt mir schon eher auf, dass das sagt, ist schon ein bisschen länger gekauft.
1: Ah, das merkt man dann
2: ja,
1: also schon.
2: Genau.
1: Okay.
2: Ja, ja.
1: Und ich sehe jetzt, hier sind nur noch Knöpfe. Ich habe hier noch die Schnüre. Wie ist das denn?
2: Also es ist Knöpfe angesagt. Auch schon noch mit Reißverschluss, wie ich hier das jetzt trage. Aber die Schnürung ist nicht mehr dran.
0: Wahnsinn, wie die Trends generell so ausschauen. Ne? Und welches Dirndl Vivian dann noch anhatte, was absolut im Trend liegt. Das könnt ihr euch angucken auf Instagram und Facebook, Primavera24. 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

0: 20 nach 6 mit Marius Müller-Westernhagen in diesen Donnerstag. Guten Morgen. Was man im Leben mal gemacht haben sollte, ist auf jeden Fall einen Baum pflanzen. In Main-Kinzig-Kreis gibt es seit Jahren eine Obstbaumpflanzaktion. Die soll auch dafür sorgen, dass die Streuobstwiesen erhalten bleiben. Dieses Jahr sind die Bestellungen für Obstbäume allerdings deutlich niedriger als die letzten Jahre, hat uns Maren Nowak vom Landschaftspflegeverband gesagt.
1: Für dieses Jahr haben wir ungefähr 450 Einzelbäume bestellt. Wir hatten in den letzten Jahren 1000 oder 1500 pro Jahr. Also insgesamt haben wir schon seit wir die Auktion gestartet haben, 20.000 Bäume in Main-Kinzig-Kreis ausgegeben. Dieses Jahr ist es ein bisschen verhalten. Das war es im letzten Jahr auch schon von der Bestellmenge her. Aber in der Regel kommen in der letzten Woche noch mal ganz ordentlich was rein.
0: Maren Nowak ist also guter Hoffnung. Bis Sonntag könnt ihr noch einen Baum bestellen. Zur Auswahl stehen verschiedenste Obstbäume, Äpfel, Birne, Kirsche bis hin zum Wildobst. Bestellformulare gibt es beim Landschaftspflegeverband Main-Kinzig-Kreis oder auf der Homepage zum Runterladen. Findet man eine sehr schöne Aktion. Euch allen einen schönen guten Morgen.

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18: So, Freunde, heute früh ist es echt kalt. Momentan gemeldet von euch zwischen 7 und 11 Grad nur. Und es werden 21 maximal. Dazu gibt's heute ein paar harmlose Wolken. Am Nachmittag ein paar mehr Wolken, aber es wird trocken bleiben. Ansonsten ist es freundlich. Wir starten freundlich in den Tag. Und damit ist 6:30.
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19: Ich bin Markus Giesbert. Guten Morgen. Wie kann Strom, der bei uns in der Region erzeugt wird, künftig besser vor Ort genutzt werden? In Elsenfeld und in Alzenau ist das heute ein großes Thema in den zuständigen Ausschüssen. Volker Kipp mit einem Überblick.
20: Seit Juni kann jeder seinen überschüssigen Photovoltaikstrom mit der Nachbarschaft teilen. In Elsenfeld hat man sich Grundlagen und Möglichkeiten von Energiesharing erarbeitet, die am Abend im Agenda- und Umweltbeirat vorgestellt werden sollen. In Alzenau geht es dagegen ums Speichern. Dort wird die konkrete Planung für eine neue Batterie-Großspeicheranlage in Hörstein vorgestellt. Ganz neu ist die Idee aber nicht. Doch die ersten Ideen des Investors waren im Stadtrat durchgefallen. Solche Anlagen nehmen Strom auf, wenn viel davon verfügbar ist und geben ihn später wieder ins Netz ab. Wie groß der Hörstein einer Speicher werden soll, wird am Abend im Alzenauer Bauausschuss vorgestellt werden.
19: Zum Start ins neue Schuljahr schaut sich die Polizei heute am Bayerischen Untermain verstärkt die Verkehrssituation vor den Schulen an. Vor allem, wo und wie die Eltern ihre Kinder absetzen, wenn sie mit dem Auto fahren. Die sogenannten Elterntaxis verstopfen seit Jahren regelmäßig die Straßen. Auch die Schulen bei uns setzen verstärkt auf Bring- und Abholzonen. So jetzt auch in Amorbach, wo die Zonen seit dieser Woche in Betrieb sind. Die Polizei will heute auch prüfen, ob die Kinder in den Autos angeschnallt oder Sitzerhöhungen vorhanden sind. Die Stadt Aschaffenburg setzt sich weiter für den Erhalt des Galeria-Kaufhauses in der City-Galerie ein. Oberbürgermeister Markus Schlemmer hat sich dazu mit weiteren bayerischen Rathauschefs und Wirtschaftsminister Hubert Aiwanger in einer Videoschalte ausgetauscht. Auch die Galeria-Verantwortlichen waren zugeschaltet. Schlemmer weiß, dass die Einflussnahme auf den Konzern begrenzt ist. Er sagte Primavera am Abend:
21: Ich habe für Aschaffenburg ganz klar unsere Unterstützung angeboten. Galeria möchte möglichst alle Standorte erhalten, muss aber natürlich auf jeden einzelnen Standort schauen und ihn wirtschaftlich betrachten.
19: Zu Fußball. Da ist auch der letzte Vertreter aus dem Primavera-Land im Hessen-Pokal ausgeschieden. In der zweiten Runde verlor Germania Oberroden am Abend bei Rot-Weiß Darmstadt mit 1:2. Und alle Nachrichten aus der Welt gibt's wieder zur vollen Stunde.
18: Dankeschön, Markus.
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18: 6.33 Uhr, guten Morgen auf den Straßen. Auf der A3 Richtung Frankfurt zwischen Weibersbrunn und Bestenbach-Walderschaff. Da laufen Reparaturarbeiten an einem defekten Brummi. Dementsprechend ist da die Standspur und auch so ein bisschen die rechte Spur blockiert. Fahrt vorsichtig in dem Bereich. Generell aufpassen, es kann sehr neblig sein heute Morgen. Gerade so in höheren Lagen im Spessart, im Odenwald, kann man keine 100 Meter weit gucken, es ist sehr neblig. Dementsprechend aufmerksam fahren. So, und der Blitzeranhänger in Hanau steht noch Bruchköbler Landstraße, statt auswärts in der 30er-Zone. Falls ihr noch was habt für uns, Staus oder Blitzer, meldet euch kostenlos unter 0800 66 66 400.
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18: Ich freue mich. Vor allen Dingen freue ich mich auf die Musik, die jetzt kommt, diese halbe Stunde. Gleich Kenny Rogers, Sheena Easton, Ronan Keating und den Anfang machen Genesis. 1978 wohlgemerkt ein Hit. Follow you, follow me. Guten Morgen.

0: 20 vor 7. Ihr genießt Radio Primavera an diesem 17. September. Die Oktoberfestsaison startet. Morgen geht's ja in Minga los, also jetzt am Wochenende. In Kahl ist es morgen in einer Woche soweit, dann startet die Wirtswiesen. Da erzählen wir ja schon lang drüber, ne? 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

0: sagt er nochmal seinen Namen?
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0: Nee, Prince Royce lässt's am Ende, macht aber auch nichts. 7:10, guten Morgen.
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0: Schade, aber im Hessen-Pokal ist für Germania Oberroden jetzt Schluss. Dabei hat es gestern Abend gegen Rot-Weiß Darmstadt echt super ausgesehen. In der 8. Minute 1:0 Führung auswärts. Ja, aber naja, nur 7 Minuten später Ausgleich. Und vor der Pause dann legt Darmstadt nach 2:1. So hieß es dann übrigens auch am Ende. Damit zieht Rot-Weiß Darmstadt ins Achtelfinale des Hessen-Pokals ein. Oberroten, lange Gesichter. Heute Vormittag wird es dann auf großer Fußballbühne spannend. Um 10 Uhr stellt Jürgen Klopp seinen ersten Kader als Bundestrainer vor. Ja, dabei geht es erstmal um die kommenden 4 Spiele in der Nations League. Wir sind sehr, sehr gespannt. Man hat ja hier und da schon Sachen mitbekommen. Also, er ist ja für Überraschungen gut. Wir halten euch natürlich auf dem Laufenden, ist ja klar.
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10: Es ist freundlich, aber es ist auch kalt. Momentan Temperaturen zwischen 7 und 11 Grad von euch gemeldet. Tagsüber werden es maximal 21. Teilweise bleiben auch unter 20 hängen. Es wird aber freundlich bleiben heute. Den ganzen Tag Sonne und Wolken im Wechsel. Mal mehr Sonne, mal mehr Wolken. Die nächsten Tage ähnlich wie heute. Sonne und Wolken im Mix. Ab und an so eine leichte Regentendenz. Und das Ganze so bei 21 bis maximal 23 Grad. Und damit ist 7 Uhr.
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11: Ich bin Angela Kress. Guten Morgen. Bargeld scheint weiter auf dem Rückmarsch zu sein. Einer Umfrage zufolge wollen immer mehr Menschen an bestimmten Orten lieber mit Karte zahlen, vor allem in Restaurants und Supermärkten. Ronny Thorau berichtet.
12: In manchen Restaurants und Läden gibt es ja aber durchaus noch Cash-Only-Schilder. In der Bundesregierung wird da gerade ein Vorstoß abgestimmt, Geschäfte und Restaurants zu mindestens einer digitalen Zahlungsoption zu verpflichten. An einigen Orten akzeptieren viele Menschen aber laut der YouGov-Umfrage gerne noch reine Barzahlung, nämlich bei Volksfesten, Wochen- und Flohmärkten.
11: Gerade gibt es ja immer wieder Meldungen, dass KI-Software für Zwischenfälle sorgt, jetzt wieder vom ChatGPT-Entwickler OpenAI. In Tests habe sich die künstliche Intelligenz unerwartet und besorgniserregend verhalten. Zum Beispiel soll ein Modell versucht haben, selbst erstellte Daten ins Netz hochzuladen, nur um sie bei Antworten als Quelle vorweisen zu können. In einem anderen Fall erfand die KI angefragte Daten, weil sie die Infos nicht finden konnte und das verschweigen wollte. Der Klimawandel kann den Geschmack und die Qualität von Lebensmitteln verändern. Salatpflanzen schießen zum Beispiel schneller in die Höhe und werden bitter, schreibt der britische Independent. Forscher fanden demnach auch heraus, dass Tomaten ab 35 Grad weniger von den Hormonen produzieren, die wichtig für den Reifeprozess sind. Und Reis kann stärker mit Arsen belastet sein. Die Forscher hatten mehrere Studien ausgewertet. Leverkusen ist mit einem Heimsieg in die Fußball-Europa-League gestartet. Beim ersten internationalen Auftritt unter ihrem neuen Trainer Carles Martinez setzte sich die Werkself mit 2:0 gegen den slowenischen Meister Celje durch. Heute Abend startet Hoffenheim beim griechischen Vertreter OFI Kreta in die Europa-League-Saison. Anstoß ist

0: um 18.45 Uhr.
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3: Gleich haben wir es 3:07. Guten Morgen. Gebietsweise ist es neblig mit Sichtweiten unter 100 Metern im Primavera-Land. Also bitte fahrt vorsichtig, passt auf euch auf. Auf der A3 Würzburg-Frankfurt zwischen Weibersbrunn und Bestenbach-Walderschaff, da ist der Standstreifen blockiert. Da laufen aktuell Reparaturarbeiten an einem defekten LKW. Das Ganze zieht sich ein bisschen und passt auch auf der rechten Spur auf. Ne? Es kann sein, dass ihr da quasi ausweichen müsst. Dann stehen Blitzer. Der Anhänger in Hanau, Bruchköbler Landstraße, statt auswärts in der 30er-Zone. Der steht schon eine ganze Weile. Jetzt habe ich frisch einen reinbekommen an der Maas in Hösbach. Ganz oben, ne, an der Umfahrung sozusagen, in der 30er, passt in beide Richtungen auf. Habt ihr noch was, dann meldet euch gern. Kostenlos unter 0800 66 66 400.
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3: Ja, mit richtig guter Musik in dieser halben Stunde. Anita Baker, Uriah Heep mit dabei, Michael Bublé und den Anfang macht Mark Morrison aus dem Jahr 96. Return of the Mac. Guten Morgen.

0: 10 nach 7 an eurem Donnerstag. Wir sind hier bei Primavera schon die ganze Woche im Oktoberfestfieber, ne? Weil jetzt am Wochenende startet erstmal die Wiesn in München und auch bei uns stehen einige Oktoberfeste an, zum Beispiel die Wirtswiesn. Ne? Und damit ihr wisst, ob euer Dirndl oder die Lederhose noch im Trend sind, war Kollegin Vivian Marx mal in Leidersbach bei Edith und Winnie Bachmann von Trachtenbachmann. Und da haben wir schon gehört, das Dirndl dieses Jahr ist eher schlicht, aber wie schaut's mit Blusen aus, Edith?
1: Also natürlich hat man auch noch weiße Blusen, aber ganz der große Trend ist farbige Blusen, passend, transparent, mit Muster auch, sind die Blümchen mit dran und praktisch passend abgestimmt zum Dirndl.
0: Mhm. Jetzt stellt sich die Frage, wie ist es bei den Mannsbildern, Winnie Bachmann?
2: Gut, die Männer, die tragen seit Jahren generell kurze Hosen, also keine kniebundlangen oder längeren Hosen. Die kurzen Hosen haben halt häufig dann auch einen Gürtel dabei. Das sind also so die Längenthemen. Von der Farbe her ist es eher so, dass jetzt eher graulastige oder hellbraune Hosen sehr gefragt sind im Vergleich zu den dunkelbraunen, wie sie eben sonst mehr im Fokus standen letztendlich.
0: Ach Mist, meine ist dunkelbraun und Knie, überknielang. Das ist ja blöd, da muss ich mich wohl mal umschauen. Ne? Übrigens, Vivian hat mal trendige Dirndl anprobiert bei den Bachmanns. Könnt ihr euch gerne angucken. Vielleicht ist ja ein schönes für euch dabei und sagt, ja, das nehme ich. Ne? Findet ihr auf Primavera24 Insta und Facebook. Klickt euch gerne mal rein. Guten Morgen.

0: Kiss You Like Crazy um 18:07. Schönen guten Morgen euch allen. Gestern haben interessierte Bürgerinnen und Bürger einen Klimarundgang durch Aschaffenburg machen können. Dabei ging es in erster Linie um, so versiegelte Stellen in der Innenstadt, ne, wo es dann im Sommer wegen des Betons einfach brutal heiß wird. Locker über 40 Grad, ja. Und das war bei dem heißen Sommer, den wir jetzt schon hatten, also wirklich zum Teil nicht mehr auszuhalten. Und wie kann man dem Ganzen entgegenwirken? Das hat man da ein bisschen erfahren. Wobei Antonia Mehnert, sie nennt sich Klimaanpassungsmanagerin, die sagt auch ganz klar:
1: Die Stadt kann nicht alleine das Klima retten. Das müssen wir alle irgendwo in unserem Wirkungskreis, auch privat zu Hause, versuchen. Und da sind solche Klimarundgänge einfach super, kleine Maßnahmen zu vermitteln, zu zeigen, was kann ich ad hoc zu Hause auch machen und auch mit einem anderen Blick, mit einem anderen Verständnis durch die Stadt zu gehen und auch Dinge wahrzunehmen und diese komplexen Zusammenhänge zwischen den klimatischen Veränderungen auch zu verstehen.
0: Ja, und die Stadt sagt auch, statt alles zu entsiegeln, ja, sind grüne Ecken in der Stadt auch eine gute Lösung. Mehr zu diesem Thema und generell alles, was wichtig ist, lest ihr auf primavera24.de. Seid ihr top informiert über die Region. Guten Morgen.

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0: Heute gibt's den ganzen Tag Sonne und Wolken im Wechsel. Mal ein paar mehr Wolken, dann wieder mehr Sonne. Die Temperaturen gehen nach oben. Jetzt aktuell haben wir teilweise noch einstellige Werte von euch gemeldet. Zwischen 8 und 12 Grad bis 21 werden es in der Spitze. Und es wird trocken bleiben heute. Und damit ist 7:30.
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7: Ich bin Markus Giesbert. Guten Morgen. Zum Start ins neue Schuljahr schaut sich die Polizei heute am Bayerischen Untermain die Verkehrssituation vor den Schulen an. In Hößbach etwa stehen sie gerade an der Astrid-Lindgren-Grundschule. Wolke Kilp.
8: Vor allem interessiert die Beamten, wo und wie Eltern ihre Kinder absetzen, wenn sie sie mit dem Auto bringen. Die sogenannten Elterntaxis verstopfen seit Jahren regelmäßig die Straßen vor den Schulen. Auch bei uns setzen immer mehr Schulträger auf Bring- und Abholzonen. So jetzt auch Amorbach, wo die Zonen seit dieser Woche in Betrieb sind. Die Polizei will heute auch prüfen, ob die Kinder in den Autos angeschnallt und ob auch Sitzerhöhungen vorhanden sind.
7: In Alzenau geht es heute erneut um den geplanten Großbatteriespeicher im Stadtteil Hörstein. Im Industriegebiet Alzenau Süd plant ein Konsortium einen Großspeicher für Energie. Der bisher angedachte Standort war jedoch zu weit vom Umspannwerk entfernt. Deshalb ist nun angedacht, die aus mehreren Containern bestehende Anlage südöstlich des Industriegebiets aufzustellen, näher am Umspannwerk. Die Batterien sollen bis zu 79 Megawatt speichern und den Strom etwa nach Sonnenuntergang ins Netz einspeisen, um Verbrauchsspitzen abzufedern. Zum Fußball. Da ist auch der letzte Vertreter aus dem Primavera-Land im Hessen-Pokal raus. In der zweiten Pokalrunde verlor Germania Oberroden am Abend bei Rot-Weiß Darmstadt mit 1:2. Und das passiert heute noch im Primavera-Land. In Elsenfeld werden Grundlagen und Möglichkeiten von Energy Sharing erörtert. In Dietzenbach geht es um einen neuen digitalen KI-Assistenten auf der Internetseite der Stadt. Und in Seligenstadt hält der Bezirksarchäologe einen Vortrag über den Mann in römischer Zeit. Und alle Nachrichten aus der Welt gibt's wieder zur vollen Stunde.
0: Dankeschön, Markus.
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0: 7.33 Uhr. Guten Morgen, wenn ihr jetzt unterwegs seid in höheren Lagen. Es ist ziemlich neblig mit Sichtweiten unter 100 Metern. Dementsprechend fahrt vorsichtig, passt bitte auf euch auf. Auf der A3 Richtung Frankfurt zwischen Weibersbrunn und Bessenbach-Walderschaff, da ist immer noch der Standstreifen blockiert. Steht ein defekter LKW, wird gerade repariert, dauert noch ein bisschen. Und weiter Richtung Frankfurt ab der B45, also Anschlussstelle Hanau. Da staut sich's ein bisschen Richtung Frankfurt. Das ist aber Berufsverkehr, das ist ja eigentlich nichts Wildes. Generell an ein paar Stellen, also auch auf der B8, Aschaffenburg Stadt auswärts, an der blöden Baustelle staut sich's ein bisschen, wenn ihr auf die Hanauer auffahren wollt. Blitzer in Hößbach an der Maas in beide Richtungen in der 30er und in Hanau steht noch der Anhänger in der Bruchköbler Landstraße Stadt auswärts in der 30er. Vielen Dank euch. Falls ihr noch was habt, wenn ihr was aktualisieren könnt, neuen Blitzer entdeckt, dann meldet euch gern bei mir direkt im Studio. Kostenlos unter der 0800 66 66 und die 400.
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0: Lighthouse Family bringt euch mit einem guten Gefühl in diesen Donnerstag. Es ist 20 vor 8. Wir sind euer Wohlfühlradio aus der Region für die Region, sprechen aber auch über Themen, ja, die müssen mal angesprochen werden. Ne? Die Spritpreise aktuell, die tun einfach nur weh. Teilweise kostet der Liter über 2,50 Euro. Jetzt wird ja seit ein paar Tagen wieder von einer möglichen Entlastung für uns Autofahrer gesprochen. Gestern war der Fraktionschef der CDU, Thorsten Frey, bei Maischberger zu Gast. Und da hat er gesagt, wenn sich alle in der Regierung zusammenraufen, könnte es schon bis zum 1. Oktober günstiger werden.
1: Ich glaube, wenn man sich anschaut, wie war es im Frühjahr, wir haben das innerhalb weniger Tage hinbekommen. Ich glaube, wenn man das jetzt zügig macht, kann das zum 1. Oktober gelingen. Und das ist sehr ambitioniert, das muss man sagen, aber das hat in der Vergangenheit schon geklappt. Und wenn wir eng zusammenarbeiten, auch im Parlament, dann ist das eine Chance.
0: Natürlich hat Frey auch erklärt, wie man das Ganze machen möchte.
1: Im Mai, im Juni, im Juli haben wir die Mineralölsteuer abgesenkt, der sogenannte Tankrabatt. Das ist natürlich eine Option, die grundsätzlich zur Verfügung steht. Eine andere Möglichkeit wäre, weil ja die Basis der Besteuerung permanent größer wird, dass wir das, was wir sozusagen bei der Mehrwertsteuer zusätzlich einnehmen, den Menschen zurückgeben, indem wir die Mehrwertsteuer von 19% auf 7% senken. Auch das könnte ein Weg sein.
0: Ja, ganz ehrlich, ich glaube, ich spreche für viele. Es ist mir echt egal, wie die Regierung die Preise drücken will. Hauptsache, ich zahle keine 115 Euro mehr, wenn ich meinen Golf voll tanke.
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7.48 Uhr, wir müssen ganz kurz in die Stauzentrale. Wir haben nämlich eine Gefahrenstelle gemeldet bekommen, und zwar B469, wenn ihr Richtung Mainhausen fahrt. In der Abfahrt Aschaffenburg steht ein Pannenauto. Und da staut sich jetzt schon zurück auf die 469, auf die Standspur quasi. Und ja, da muss man relativ hart bremsen. Dementsprechend passt auf euch auf, kommt gut und sicher an euer Ziel.

0: Foreigner. Um 10 vor 8 bei eurem Wohlfühlradio. Im Main-Kinzig-Kreis könnt ihr gerade einen richtig tollen Beitrag für die Umwelt leisten. Der Landschaftspflegeverband organisiert nämlich wieder seine Obstbaumpflanzaktion. Macht er schon seit vielen Jahren. Also man kann sich einen Baum bestellen, den pflanzt man dann in den Garten und tut Gutes für die Umwelt. Maren Nowak vom Landschaftspflegeverein hat uns mal gesagt, was für Baumsorten kann man sich denn raussuchen?
1: Wir haben hochstängelige, veredelte Obstsorten, Äpfel, Birnen, Kirschen, Zwetschgen und Mirabellen und regionaltypische Sorten wie den Lorarambur oder den Brettacher oder die Schafsnase. Und das sind also Sorten, die hier in der Region schon immer gut wachsen und auch hoffentlich in der Zukunft gut wachsen. Wir haben auch eine Auswahl an Sorten, die besonders klimaresistent sind, also auch mit ein bisschen Trockenheit, ein bisschen Hitze umgehen können.
0: Ja, ist das super. Bis jetzt sind 450 Bäume bestellt. Das sind ein bisschen weniger als letztes Jahr. Aber naja, die Aktion läuft jetzt noch bis Sonntag. Also da könnt ihr noch bestellen. Und die Bestellformulare, falls ihr sagt, ey, das mache ich auch. Hä, mit so einem Obstbaum. Ich habe gerade Platz im Garten. Ja, gibt es auf der Homepage des Landschaftspflegeverbands Main-Kinzig-Kreis. Klickt euch da mal rauf. Euch allen einen schönen guten Morgen.

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7: Es wird ein freundlicher Tag mit Sonne und Wolken im Mix. Es bleibt trocken. Die Temperaturen, ja gut, ne? Es werden über 20 Grad erreicht hier und da. Woanders bleiben wir unter 20 Grad stecken. Und jetzt aktuell ist es zum Teil auch echt noch einstellig kalt. Von euch gemeldet zwischen 8 und 12 Grad. Schauen wir auf die Aussichten. Ja, morgen ähnlich wie heute. Wir starten teilweise mit ein bisschen Regen in den Tag. Aber ansonsten gibt es dann einen Mix aus Sonne und Wolken. Heute Mittag wird es sehr windig. Der Wind lässt dann die nächsten Tage wieder nach. Nichtsdestotrotz bleibt es mit 21 bis 23 Grad nicht kalt, aber jetzt auch nicht sonderlich warm. Und damit ist 8 Uhr.
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8: Ich bin Angela Kress. Guten Morgen. Viele schreiben etwa bei WhatsApp mit Freunden über die Arbeit. Problematisch kann es werden, wenn der Chat nach einem Streit beim Arbeitgeber landet. Um einen solchen Fall geht's heute vor dem Bundesgerichtshof. Eine Frau hatte dadurch ihren Job verloren und sieht ihren Datenschutz verletzt. Thomas Bleskin berichtet.
9: Vereinfacht gesagt, die Datenschutzregeln gelten normalerweise nicht, wenn jemand Dokumente ausschließlich für persönliche oder familiäre Zwecke nutzt. Genau darüber wird jetzt aber gestritten. Möglicherweise fällt aber noch keine endgültige Entscheidung. Der Bundesgerichtshof könnte den Europäischen Gerichtshof fragen, wo die Grenze der sogenannten Haushaltsausnahme liegt.
8: Wir bleiben noch kurz beim Datenschutz. Um Europa in der digitalen Wirtschaft wettbewerbsfähiger zu machen, ist es wohl keine gute Idee, Datenschutzstandards abzubauen. Forscher sagen, die weit verbreitete Annahme, dass weniger Datenschutz mehr Innovation bedeute, sei empirisch nicht haltbar. Vor allem in sensiblen Bereichen wie etwa dem Gesundheitswesen oder in der Verwaltung könne ein verlässlicher Datenschutz ein Vorteil sein, schreiben sie in einem Grundsatzpapier. In Frankfurt am Main rät die Stadt den Bewohnern, sich vor Mücken zu schützen, also zum Beispiel mit langer Kleidung, Sprays und Fliegengittern. Hintergrund ist, dass zwei Menschen, die in der Nähe des Flughafens wohnen, Malaria haben. Vermutlich ist eine infizierte Mücke mit einem Flugzeug in die Stadt gekommen. Im Sommer hatten sich schon 6 Flughafenmitarbeiter angesteckt. Fälle von sogenannter Flughafenmalaria sind hierzulande aber sehr selten. Leverkusen ist mit einem Heimsieg in die Fußball-Europa League gestartet. Die Werkself setzte sich mit 2:0 gegen den slowenischen Meister Celje durch. Und Jürgen Klopp benennt heute offiziell seinen ersten Kader als Bundestrainer. Er hatte vor einigen Wochen angekündigt, die Mannschaft neu aufzustellen und unter anderem gesagt, dass solche Spieler Möglichkeiten bekommen sollen, die noch nicht damit rechnen.
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7: Gleich haben wir es 3 Minuten nach 8. Guten Morgen. Im Primavera-Land ist es gebietsweise ziemlich neblig.

0: mit Sichtweiten unter 100 Metern, gerade so im Odenwald und im Spessart. Fahrt da bitte vorsichtig, passt gut auf euch auf. Auf der A3 Würzburg-Frankfurt zwischen Weibersbrunn und Bestenbach-Walderschaff, da laufen immer noch Reparaturarbeiten an einem defekten LKW. Dementsprechend auch da bitte vorsichtig fahren. Außerdem haben wir noch eine Gefahrenstelle auf der B469 Richtung Mainhausen in der Abfahrt Aschaffenburg. Steht ein Pannenauto, das sieht man recht schwer. Es staut sich auch schon auf die 469 zurück. Dementsprechend aufpassen. Blitzer stehen in Hanau, Bruchköbler Landstraße, stadtauswärts in der 30er und in Hößbach an der Maas in beide Richtungen. Auch da ist 30. Falls ihr noch was habt, meldet euch kostenlos unter 0800 66 66 400.
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0: Und damit einen schönen Start in diesen Donnerstag. Wir bringen euch in den Tag mit der besten Musik. Schön, dass ihr dabei seid. Hallo.

0: 10 Minuten nach 8, Radio Primavera am Donnerstag. Die Schule in Bayern ist ja seit dieser Woche wieder gestartet. In Hößbach an der Astrid-Lindgren-Grundschule und auch an anderen Grundschulen im Primavera-Land steht aktuell gerade ganz viel Polizei. Maximilian Basser sagt uns mal, warum es diese Kontrolle heute gibt.
1: Es geht um die Kindersicherung und natürlich auch das Thema Elterntaxis spielt hier eine Rolle. Wir wollen einfach gefährliche Situationen durch Gefährdung, Behinderung direkt vor den Schultoren und Schultüren vermeiden. Und dafür hoffen wir einfach, dass unsere Präsenz und das, was wir den Leuten an die Hand geben bei unseren Kontrollen, dass das fruchtet auch fürs restliche Schuljahr.
0: Ja, dann schauen wir mal, ob die Fahrerinnen und Fahrer der Elterntaxi da noch einsichtig sind, ne, und sich umleiten lassen. Die Kids vielleicht mal so ein paar Meter weiter hinten oder vorne rauslassen, damit gefährliche Situationen in den Schulen vermieden werden. Wir finden es eine gute Aktion. Und jetzt bleibt entspannt mit Shake bei eurem Wohlfühlradio Primavera. Guten Morgen.

0: bis zum letzten Ton. Peter Gabriel bei eurem Wohlfühlradio Primavera. Es ist kurz nach 7:45. Sagt man das? 8:16 Uhr. Schönen guten Morgen. Freunde, jetzt am Wochenende startet die Wiesn in München. Und auch bei uns im Primavera-Land gehen die Oktoberfeste los. Klickt euch mal auf primavera24.de, weil da haben wir eine schöne Übersicht für euch. 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Wir schauen uns heute ja Trachtentrends an, ne? Vivian Marx war bei Trachtenbachmann in Leidersbach. Edith Bachmann hat sie in Sachen Farben der Dirndl beraten.
1: Also die Farben, die sehr in sind, wäre die Erdtöne, Brauntöne, Beige-Töne, dann natürlich Tannengrün, Dunkelblau, Weinrot ist auch ein großes Thema. Also das sind die Farben, wo so sehr im Trend sind.
0: Und wie schaut es in Sachen Dirndl-Länge aus?
1: Ganz wichtig ist kein Knie zeigen. Das Knie darf nicht rausschauen. Also diese 50er-Länge ist ganz weg. 60er-Länge ist schon sehr, also nicht mehr gefragt, weil das Knie, wenn umspielt ist, geht gerade noch, aber eigentlich geht es in die Richtung 70, 80er Länge. Es wird länger.
0: Verrückt, ne? Schaut euch die Trends generell mal an. Unsere Reporterin Vivian hat nämlich die trendigsten Dirndl anprobiert. Findet ihr auf Primavera 24 Insta und Facebook. Und jetzt gibt's Sommermusik, was ganz Aktuelles von Bruno Mars. Just Might. Wupp, wupp, wupp. Kommt gut in diesen Donnerstag.

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26: Sonne und Wolken wechseln sich heute ab. Es bleibt weitestgehend trocken. Am Nachmittag wird es auch wieder windig. Die Temperaturen, ja, 18 bis 21 Grad maximal. Jetzt aktuell, oh, frisch, zwischen 9 und 13 Grad hat er uns gemeldet. Und damit ist 8:30.
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27: Ich bin Markus Giesbert. Guten Morgen. Als eine der letzten Kommunen im Primavera-Land führt nun auch Hanau die Bezahlkarte für Asylbewerber ein. Ab 1. Oktober soll die Karte in der Brüder-Grimm-Stadt ausgegeben werden. Volke Kilp.
28: Es dauerte alles etwas länger in Hanau, denn die Stadt ist ja seit diesem Jahr kreisfrei und musste zum Beispiel erstmal ein eigenes Sozialamt schaffen. Zunächst erhalten nur Neuankömmlinge die Karte. Im kommenden Jahr sollen auch die Altfälle ausgestattet werden. Die Karte sieht aus wie eine normale EC-Karte. Mit ihr kann man auch normal bezahlen, aber nur 50 Euro Bargeld abheben und nichts ins Ausland überweisen. Am Bayerischen Untermain haben alle Asylbewerber diese Karte, in den Kreisen Main-Kinzig, Darmstadt-Dieburg und Offenbach bislang nur teilweise. Personalmangel und IT-Schwierigkeiten werden für die Verzögerung verantwortlich gemacht. In Offenbach gibt es aktiven Widerstand gegen die Karte. Aktivisten tauschen dort von Geflüchteten im Supermarkt gekaufte Warengutscheine 1:1 gegen Bargeld ein, um das 50-Euro-Limit zu umgehen und den Betroffenen mehr finanzielle Freiheit zu ermöglichen.
27: Aschaffenburg setzt sich weiter für den Erhalt des Galeria-Kaufhauses in der City-Galerie ein. Oberbürgermeister Markus Schlemmer hat sich dazu mit weiteren bayerischen Rathauschefs und Wirtschaftsminister Hubert Aiwanger in einer Videoschalte ausgetauscht. Auch die Galeria-Verantwortlichen waren zugeschaltet. Schlemmer weiß, dass die Einflussnahme auf den Konzern begrenzt ist. Er sagte Primavera am Abend:
29: Ich habe für Aschaffenburg ganz klar unsere Unterstützung angeboten. Galeria möchte möglichst alle Standorte erhalten, muss aber natürlich auf jeden einzelnen Standort schauen und ihn wirtschaftlich betrachten.
27: Zum Fußball. Da ist auch der letzte Vertreter aus dem Primavera-Land im Hessen-Pokal raus. In der zweiten Pokalrunde verlor Germania Oberroden am Abend bei Rot-Weiß Darmstadt mit 1:2. Und das passiert heute noch im Primavera-Land. In Elsenfeld werden Grundlagen und Möglichkeiten von Energy Sharing erörtert. In Dietzenbach geht es um einen neuen digitalen KI-Assistenten auf der Internetseite der Stadt. Und in Seligenstadt hält der Bezirksarchäologe einen Vortrag über den Mann in römischer Zeit. Und alle Nachrichten aus der Welt gibt's wieder zur vollen Stunde.
30: Dankeschön, Markus.
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26: 8:33 Uhr. Guten Tag auf den Straßen. Es gibt Stellen, da ist es sehr neblig, gerade so im Spessart, im Odenwald, in höheren Lagen. Aufpassen, man könnte keine 100 Meter weit gucken. Ich habe aber auch sehr gute Nachrichten, weil die Pannenpromis und auch die Fahrzeuge, die irgendwo in den Ausfahrten gestanden sind und für Gefahr gesorgt haben, die sind mittlerweile alle weg. Natürlich haben wir hier und da noch ein bisschen Berufsverkehr, aber auch das normalisiert sich jetzt in den nächsten Minuten sicherlich. Geblitzt wird in Hanau, Bruchköbler Landstraße, steht ein Anhänger stadtauswärts in der 30er und in Hößbach an der Maas in beide Richtungen. Auch da ist 30 erlaubt. Falls ihr noch was entdeckt, meldet euch kostenlos unter 0800 66 66 400.
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26: Guten Tag zusammen. So, seid ihr bereit? Habt ihr Bock auf den Start in den Donnerstag mit eurem Wohlfühlradio? Aber uns seid ihr richtig. Lisa Stansfield gleich mit dabei.
0: Die Backstreet Boys habe ich. Rosenstolz warten schon. Und den Anfang machen die Fine Young Cannibals aus dem Jahr 89. Gute Laune Nummer. She drives me crazy. Guten Morgen.

Rosenstolz vor eurem Wohlfühlradio Primavera an diesem 17. September. Kloppo darf heute zum ersten Mal als Fußballnationalcoach ran, ne? Um 10 Uhr stellt er seinen Kader für die kommenden 4 Spiele in der Nations League vor. Unsere Augen sind natürlich besonders auf Lennart Karl aus Frammersbach gerichtet. Wir erinnern uns, der 18-Jährige vom FC Bayern hat ja die WM dieses Jahr leider verpasst, weil er sich im Training kurz vorm ersten Gruppenspiel schon in den USA verletzt hatte und dann wieder abreisen musste. Ja. Mittlerweile spielt Karl ja zum Glück wieder und er hat auch schon gesagt, ja, ich hoffe schon, dass er mich nominiert, der Herr Klopp. Ne? Gut, heute ab 10 werden wir erfahren, ob er Karl tatsächlich wieder in die Nationalmannschaft holt. Wir behalten es natürlich für euch im Blick und sagen euch, wie es ausgeht. Guten Morgen.

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0: Lessons in Love, Radio Primavera am Donnerstagmorgen. Kurz vor neun haben wir es. Schreibt uns jetzt eine WhatsApp, wenn ihr wollt. 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
2: mit circa 1 Kilo und 100 Gramm.
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2: Was auch dazu gehört, traditionell Schweinsbraten mit Rotkraut und Serviettenknödel.
1: Vegetarisches Angebot.
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0: Oh mein Gott, da läuft mir jetzt schon das Wasser im Mund zusammen. 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
7: Sorry, ich hänge immer noch am 10-Gänge-Menü vom Da Capo Silvesterabend. Also 10 Gänge, wann fängt das an? Mittags um 2? Ich weiß nicht. Auf jeden Fall wettermäßig alles okay. Ne? Es ist gut, die Temperatur, ja, momentan so zwischen 10 und 14 Grad gemeldet. Im Laufe des Tages werden es 21 in der Spitze. Dazu gibt es Sonne und Wolken im Wechsel. Am Nachmittag ist es dann auch ein bisschen windiger, aber es wird trocken bleiben. Morgen, übermorgen 21 bis 23 Grad und es bleibt so wie heute. Und damit ist 9 Uhr.
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8: Ich bin Angela Kress. Guten Morgen. Diesel ist so teuer wie noch nie zuvor. Im bundesweiten Schnitt kostete ein Liter gestern rund 2,45 Euro. Damit wurde der bisherige Rekord aus dem April übertroffen, meldet der ADAC. Über Entlastungen wird weiter diskutiert. Im Gespräch sind unter anderem eine Mehrwertsteuersenkung oder nochmal eine Senkung der Energiesteuer. Diana Kramer berichtet.
9: Die Entscheidung dafür war seinerzeit schnell gefallen, sagt Unionsfraktionschef Thorsten Frey. Deshalb könnte es auch dieses Mal zügig gehen. Auch wenn es ambitioniert sei, es könnte zum 1. Oktober gelingen, sagte Frey in der ARD-Sendung Maischberger. Aber neben einer kurzfristigen Lösung müsste es auch dauerhafte Antworten geben. Denn die Lage im Nahen Osten werde sich kurzfristig nicht entspannen, so Frey.
8: Social Media könnte ja in Zukunft in der EU für unter 13-Jährige tabu sein. Bis sich auf EU-Ebene alle einig sind, könnte aber einiges an Zeit vergehen. Bundesfamilienministerin Prien will deshalb für Deutschland eine Übergangsregelung. Kommenden Monat sollen Eckpunkte dafür vorgelegt werden, sagte sie im ZDF. Unter anderem sollen soziale Medien dabei ebenfalls für unter 13-Jährige verboten werden. Gerade gibt es ja immer wieder Meldungen, dass KI-Software für Zwischenfälle sorgt, jetzt wieder vom ChatGPT-Entwickler OpenAI. In Tests habe sich die künstliche Intelligenz unerwartet und besorgniserregend verhalten. Zum Beispiel soll ein Modell versucht haben, selbst erstellte Daten ins Netz hochzuladen, nur um sie bei Antworten als Quelle vorweisen zu können. In einem anderen Fall erfand die KI angefragte Daten, weil sie die Infos nicht finden konnte und das verschweigen wollte. Woran hat es gelegen? Das fragen sich gerade viele mit Blick auf das schlechte Abschneiden bei PISA. Jede und jeder Zweite sagt, die Ursache ist wohl die schlechte personelle Ausstattung an den Schulen. Knapp dahinter folgte in der YouGov-Umfrage als Grund das Freizeitverhalten der Kinder, also zum Beispiel zu viel Zeit am Handy.
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7: 9:03, guten Tag auf den Straßen. Alle Pannenautos, Fahrzeuge, LKWs sind weg. Ihr habt wieder freie Fahrt. Aber nicht zu vergessen, in höheren Lagen kann es hier und da noch ein bisschen neblig sein mit Sichtweiten unter 100 Metern. Dementsprechend passt auf euch auf, fahrt vorsichtig. Geblitzt wird in Höschbach an der Maas in beide Richtungen in der 30er und in Hanau-Bruchköbler Landstraße statt auswärts auch hier in der 30er. Das ist ein Anhänger.

0: Ja, steht schon seit Tagen. Falls ihr allerdings noch was habt, was Aktuelles, irgendwo vorbeifahren und sagt, hä, hat der Fleckenstein gar nicht gemeldet, hä? Ja, dann her damit. Anrufen geht kostenlos unter der 0800 66 66 400 oder ihr WhatsAppt an die 060 21 388 399. Gerne auch eine Sprachnachricht.
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0: Ja, ich mag ja Sprachnachrichten, mache ich auch sehr gerne. Aber ich mag auch sehr gerne die nächste halbe Stunde an Musik. Freut euch gleich auf Miley Cyrus, auf Toploader, auf Chris de Burg, Chris Rea mit dabei. Und den Anfang in dieser halben Stunde, Bruce Hornsby and the Range. So ist es halt nun mal. That's the way it is. Guten

0: Love Me Better, Miley Cyrus um 9.17 Uhr. Wir haben Blitzer reinbekommen vom Alex. Und zwar, ja, hat er gesagt, keine Sprachnachricht, aber ich schreib's dir. Aschaffenburg-Damm, Dorfstraße, am Fotostudio, Richtung Stadteingang.
1: Ich glaube, da ist 30. Ist da 30?
0: Ich glaube, da ist 30. Vielleicht ist da 50, aber schaut einfach aufs Schild kurz davor. Kommt mit einem guten Gefühl in diesen Donnerstagvormittag. Und mit Chris de Burg, den habe ich auch noch. The Getaway. Guten Tag zusammen.

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21: Sonne und Wolken wechseln sich aktuell ab. Es sind mal mehr Wolken, dann ist es wieder mehr Sonne. Die Temperaturen, ja, erreichen später noch über 20 Grad jetzt aktuell. Angenehm, aber frisch. Zwischen 10 und 14 Grad habt ihr uns gemeldet. Und die Aussichten zeigen, die nächsten Tage bleibt es exakt so, 20 bis 30. 23 Grad maximal. Sonne und Wolken im Mix, ab und an mal so ein leichtes Schauerrisiko, aber das Ganze wirklich nur örtlich. Und damit ist 9:30.
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0: Ich bin Markus Giesbert. Guten Tag. Als eine der letzten Kommunen im Primavera-Land führt nun auch Hanau die Bezahlkarte für Asylbewerber ein. Ab 1. Oktober soll die Karte in der Brüdergrimm-Stadt ausgegeben werden. Volker Kilp.
1: Es dauerte alles etwas länger in Hanau, denn die Stadt ist ja seit diesem Jahr kreisfrei und musste zum Beispiel erstmal ein eigenes Sozialamt schaffen. Zunächst erhalten nur Neuankömmlinge die Karte. Im kommenden Jahr sollen auch die Altfälle ausgestattet werden. Die Karte sieht aus wie eine normale EC-Karte. Mit ihr kann man auch normal bezahlen, aber nur 50 Euro Bargeld abheben und nichts ins Ausland überweisen. Am Bayerischen Untermain haben alle Asylbewerber diese Karte, in den Kreisen Main-Kinzig, Darmstadt-Dieburg und Offenbach bislang nur teilweise. Personalmangel und IT-Schwierigkeiten werden für die Verzögerung verantwortlich gemacht. In Offenbach gibt es aktiven Widerstand gegen die Karte. Aktivisten tauschen dort von Geflüchteten im Supermarkt gekaufte Warengutscheine 1:1 gegen Bargeld ein, um das 50-Euro-Limit zu umgehen und den Betroffenen mehr finanzielle Freiheit zu ermöglichen.
0: Gleich zwei Sportvereine bei uns blicken besonders gespannt auf dieses Wochenende, denn ihr Spielbetrieb beginnt und zwar ganz oben in der Bundesliga. Die Rede ist von den Tischtennisdamen aus Langenselbold und von den Volleyballern des TV Memlingen. Tim Obert.
22: Die Volleyballer starten nach dem Aufstieg im letzten Jahr am Samstag erstmals in der zweiten Bundesliga. Dort geht es für die Memlinger direkt gegen den Meister aus der vergangenen Saison, den VC Gotha. Ganz oben angekommen sind die Tischtennisdamen der TG Langenselbold. Nach dem Rückzug der Langstädter Damen übernehmen sie deren Platz und feiern damit ihr Debüt in der ersten Bundesliga. Damit überspringen die Selbolderinnen gleich 8 Ligen auf einen Schlag. Zum Auftakt geht es zu Hause gegen den ESV Weil am Rhein.
0: Und das passiert heute noch im Primavera-Land. In Elsenfeld werden Grundlagen und Möglichkeiten von Energy Sharing erörtert. In Dietzenbach geht es um einen neuen digitalen KI-Assistenten auf der Internetseite der Stadt. Und in Seligenstadt hält der Bezirksarchäologe einen Vortrag über den Mann in römischer Zeit. Und alle Nachrichten aus der Welt gibt's wieder zur vollen Stunde.
21: Dankeschön, Markus.
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21: 9.33 Uhr. Hallo auf den Straßen. Es ist alles ruhig. Kommt bitte gut an. Es gibt sicherlich noch die ein oder andere Stelle. Da ist es vielleicht noch neblig im Spessart und Odenwald. Passt gut auf euch auf. Konkrete Meldungen zum Glück keine. Also freie Fahrt. Aber geblitzt wird in Hösbach an der Maas in beide Richtungen in der 30er. In Hanau, Bruchköbler Landstraße stadtauswärts in der 30er und in Aschaffenburg Dorfstraße auf Höhe eines Fotostudios Richtung Damm, wenn ihr fahrt, in der 30er. Dankeschön. Wenn ihr noch was entdeckt, ihr könnt euch gern melden. Kostenlos 0800 66 66 und die 400.
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21: Oh ja, ich bin bereit. Und ihr? Oh, ich habe so gute Musik dabei diese halbe Stunde. Mariah Carey gleich, die Pet Shop Boys auch gleich. Man at Work. Und den Anfang macht eine Frau, die in den 80ern große Hits hatte. Das hier ist eine davon. Sade. Ganz schön schade, dass sie nur zwei Hits hatte. Your love is king. Guten Morgen.

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0: mit den Westnachtzigern Richtung Donnerstagvormittag. Das geht mit Radio Primavera. Wir sind euer Wohlfühlradio. Heute früh haben wir mal die aktuellen Trachtentrends angeguckt, ne? So kurz vor der Oktoberfestsaison. Jetzt am Wochenende geht's ja los in München. Unsere Kollegin Vivian Marx war mit ihrem alten Dirndl mal bei Trachten Bachmann in Leidersbach. Ihr Dirndl hat so Schmuck und so Bling Bling. Um zu fragen, ja, geht das noch? Und Edith Bachmann, die Chefin, die hat gesagt...
1: Ja, also in München ist es schon schwieriger. Wow. Ne? Also man kann noch so gehen, aber also da ist schon der traditionelle Stil angesagt. Also da fällt mir schon eher auf, dass das sagt, ist schon ein bisschen länger gekauft.
2: Ah, das merkt man dann ja, also schon. Genau. Okay. Ja, ja. Und ich sehe jetzt, hier sind nur noch Knöpfe. Ich habe hier noch die Schnüre. Wie ist das denn?
1: Also es ist Knöpfe angesagt. Auch schon noch mit Reißverschluss, wie ich hier das jetzt trage. Aber die Schnürung ist nicht mehr dran.
0: Mhm. Bei den Lederhosen, da haben wir von Winnie Bachmann heute früh gelernt, Trendfarbe ist jetzt nicht mehr so dunkelbraun, braun, sondern eher grau.
3: Dazu trägt der Mann dann ein weißes Hemd letztendlich und eine Weste vordergründig dazu. Die Karohemden, die dürfen gern im Schrank bleiben. Das ist mittlerweile, hat man sich daran ein bisschen satt gesehen. Das gilt fast als No-Go mittlerweile.
0: Hey, guck an, da muss ich jetzt doch noch mal shoppen gehen, bevor ich mich auf eines der Oktoberfeste begebe. Die neuesten Dirndl-Trends, Freunde, die hat Kollegin Vivian auch anprobiert. So, fast wieder erschrocken, ne? Klickt euch mal auf Primavera24 Insta und Facebook, dann findet ihr nämlich einen Clip dazu. Könnt ihr es euch angucken. So, bleibt entspannt, genießt die beste Musik zum Wohlfühlen jetzt mit den Pet Shop Boys. Guten Morgen.

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6: Es ist freundlich, die Sonne zeigt, was sie kann, ja, aber sie hat leider Gottes nicht so viel Kraft. Ziemlich kalte Luft, die da gerade so an uns und über uns hinweg schwirrt. Dementsprechend jetzt momentan von euch gemeldet zwischen 11 und 15 Grad. Später werden es maximal 21, teilweise bleiben wir auch bei unter 20. Aber es bleibt freundlich, am Nachmittag auch ein bisschen windig, aber definitiv trocken. Die nächsten Tage ähnlich, ab und an vielleicht mal so eine leichte Tröpfeltendenz, gerade morgen Vormittag zeigt uns das Wetterradar das an. Ansonsten Sonne und Wolken im Wechsel bei 21 bis 23 Grad. Und damit ist 10 Uhr.
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7: Ich bin Angela Kress. Alterskontrollen, Minikonten und Zeitlimits. Die EU plant ja strengere Regeln für Social Media für Kinder und Jugendliche. Bis das kommt, könnte es aber dauern. In Deutschland soll es deshalb eine Übergangslösung geben, hat Bundesfamilienministerin Prien im ZDF gesagt.
8: Der Handlungsbedarf ist groß. Die Gefahr für unsere Kinder und Jugendlichen ist so gefährlich, dass wir eine Übergangslösung auf jeden Fall in den nächsten Wochen und Monaten auf den Weg bringen werden. Und wir werden im Oktober Eckpunkte für eine deutsche Übergangsgesetzgebung vorlegen.
7: Geplant sei unter anderem ein Verbot für unter 13-Jährige. In die Diskussion über Spritpreisentlastungen haben sich auch Wirtschaftsexperten eingeschaltet. Die Chefin der Wirtschaftsweisen Schnitzer sieht Steuersenkungen skeptisch. Im ZDF sagte sie, Direktzahlungen seien sinnvoller, weil dann nur die unterstützt werden könnten, die wirklich Hilfe brauchen. Diesel ist unterdessen so teuer wie nie. Im Schnitt wurden gestern rund 2,45 Euro pro Liter fällig. Deutschlands Maschinenbauer rechnen erst für das kommende Jahr wieder mit Wachstum. Das laufende Jahr werde wohl das vierte in Folge mit Produktionsrückgang, hieß es vom Branchenverband. Eine robuste Weltwirtschaft sowie mehr Investitionen in Maschinen und Geräte, auch dank staatlicher Milliarden, dürften nach Einschätzung der Branche dann 2027 für Auftrieb sorgen. Kann man da mit Karte zahlen? Besser noch schnell Geld holen. Vor allem im Restaurant, im Supermarkt und im Einzelhandel wollen die meisten Menschen auf dieses Szenario lieber verzichten. Bei einer YouGov-Umfrage gaben zum Beispiel gut 70% der Befragten an, dass man im Restaurant bargeldlos zahlen können sollte. In der Bundesregierung wird gerade ein Vorstoß abgestimmt, Geschäfte und Restaurants zu mindestens einer digitalen Zahlungsoption zu verpflichten.
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6: Gleich haben wir es 3:03. Guten Tag auf den Straßen. Es ist wieder alles ruhig. Kommt gut und sicher an und nehmt bitte den Fuß vom Gas, weil Blitzer stehen. Zwischen Erlenbach und Mechenhardt am Schwimmbad in der 50er. In Aschaffenburg, Dorfstraße, am Fotostudio Richtung Damm, wenn ihr fahrt, in der 30er. In Hößbach an der Maas, in beide Richtungen in der 30er. Und in Hanau, Bruchköbler Landstraße, stadtauswärts in der 30er. Habt ihr noch was für uns? Dann meldet euch gern kostenlos unter 0800 66 66 und die 400.
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17: Sonne und Wolken gibt es jetzt im Wechsel. Heute den restlichen Tag. Es wird trocken bleiben. Am Nachmittag ist es auch mal ein bisschen windig. Ja, die Temperaturen gehen noch ein bisschen nach oben. Jetzt aktuell von euch gemeldet zwischen 12 und 16 Grad. Später so 21 in der Spitze. Und damit ist 10:30.
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18: Ich bin Markus Giesbernd. Guten Tag. Auch an den Tankstellen im Primavera-Land geht die Rekordjagd weiter. So zahlt man beispielsweise in Alzenau gerade 2,52 Euro für den Liter Diesel. 2,50 Euro kostet der Liter aktuell in Wächtersbach und 2,47 Euro in Dieburg. Am Mittag werden die Preise wahrscheinlich noch einmal deutlich angehoben. Am günstigsten ist der Diesel im Moment in Obernburg. Dort zahlt man gerade 2,22 Euro für den Liter. Wie kann Strom, der direkt bei uns erzeugt wird, künftig auch besser in der Region verbraucht werden? In Elsenfeld und in Alzenau ist das heute ein großes Thema in den zuständigen Ausschüssen. Volker Kilp mit einem Überblick.
19: Seit Juni kann jeder seinen überschüssigen Photovoltaikstrom mit der Nachbarschaft teilen. In Elsenfeld hat man sich Grundlagen und Möglichkeiten von Energiesharing erarbeitet, die am Abend im Agenda- und Umweltbeirat vorgestellt werden sollen. In Alzenau geht es dagegen ums Speichern. Dort wird die konkrete Planung für eine neue Batteriegroßspeicheranlage in Hörstein vorgestellt. Ganz neu ist die Idee aber nicht. Doch die ersten Ideen des Investors waren im Stadtrat durchgefallen. Solche Anlagen nehmen Strom auf, wenn viel davon verfügbar ist und geben ihn später wieder ins Netz ab. Wie groß der Hörstein Speicher werden soll, wird am Abend im Alzenauer Bauausschuss vorgestellt werden.
18: Gleich zwei Sportvereine bei uns blicken besonders gespannt auf dieses Wochenende, denn ihr Spielbetrieb beginnt und zwar ganz oben in den Bundesligen. Die Rede ist von den Tischtennisdamen aus Langselbold und von den Volleyballern des TV Mömmlingen. Tim Obert.
20: Die Volleyballer starten nach dem Aufstieg im letzten Jahr am Samstag erstmals in der zweiten Bundesliga. Dort geht es für die Mömmlinger direkt gegen den Meister aus der vergangenen Saison, den VC Gotha. Ganz oben angekommen sind die Tischtennisdamen der TG Langselbold. Nach dem Rückzug der Langstädter Damen übernehmen sie deren Platz und feiern damit ihr Debüt in der ersten Bundesliga. Damit überspringen die Selbolderinnen gleich 8 Ligen auf einen Schlag. Zum Auftakt geht es zu Hause gegen den ESV Weil am Rhein.
18: Und alle Nachrichten aus der Welt gibt's wieder zur vollen Stunde.
17: Dankeschön, Markus.
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17: 10 Uhr und gleich 33 Minuten. Zwei Jungs aus dem Primavera-Land sind vor ein paar Minuten in den Kader der deutschen Fußballnationalmannschaft nominiert worden. Von Kloppo, dem neuen Bundescoach. Ne? Tom Bischoff aus Amorbach ist mit dabei. Und natürlich Lennart Karl aus Framersbach hat ebenfalls eine Nominierung bekommen. Die dürfen jetzt zeigen, was sie können. Insgesamt hat Kloppo übrigens 44 Spieler nominiert. Und die nächsten Spiele wird dann noch fleißig aussortiert. So, jetzt guckt mal auf die Straßen. Es ist alles ruhig. Kommt bitte gut und sicher an. Geblitzt wird Erlenbach Richtung Mechenhardt am Schwimmbad in der 50er. In Aschaffenburg, Dorfstraße Richtung Damm, wenn ihr fahrt, am Fotostudio in der 30er. In Hösbach an der Maas in beide Richtungen in der 30er. Und in Hanau, Bruchköbler Landstraße stadtauswärts ebenfalls 30. So, wenn ihr noch was habt, meldet euch kostenlos unter 0800 66 66 400.
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3: Es ist freundlich bei uns im Primavera-Land. Die Sonne scheint, dazu sind nur so ein paar Wolken am Himmel. Von den Temperaturen her haben wir aktuell um die 17 Grad, so maximal 21 Grad sind heute drin. Morgen dann dasselbe Spiel, nur vormittags müssen wir stellenweise mit etwas Regen rechnen. Ansonsten auch ein Mix aus Sonne und Wolken bei rund 21 Grad. Das Wochenende wird auch gemischt. Sonne und Wolken im Wechsel. Am Samstag soll es trocken bleiben. Der Sonntag dann eher wieder ein bisschen regnerischer. Und auch die Temperaturen bleiben ähnlich. 21 bis maximal 23. Grad. Und damit haben wir es 11 Uhr.
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4: Ich bin Stefan Schütz. Viele Namen sind in den letzten Wochen kursiert. 44 stehen jetzt auf der Liste. Der neue Fußball-Bundestrainer Jürgen Klopp hat für den Auftakt in der Nations League einen Doppelkader vorgestellt.
5: Wer den einen Namen, den er noch nicht kennt, wer den errät, der kriegt so eine Kappe.
4: Nach 2 von 4 Partien wechseln sich die Kader ab. Dahinter steckt auch die zeitliche Nähe zur Bundesliga. Heute in einer Woche spielt Deutschland gegen die Niederlande. Der Trend, Dinge mit der Karte zu bezahlen, hält an. Und einer YouGov-Umfrage zufolge möchten Menschen an immer mehr Orten auf diese Weise bezahlen. Ronny Thorau berichtet.
6: Vor allem im Restaurant möchten die meisten ohne Bargeld zahlen können und nicht etwa nochmal schnell zum Geldautomaten rennen müssen, wenn das Bargeld nicht reicht. Zweitbeliebtester Ort fürs mit Karte zahlen ist der Supermarkt. In manchen Restaurants und Läden gibt es ja aber durchaus noch Cash-Only-Schilder. In der Bundesregierung wird da gerade ein Vorstoß abgestimmt, Geschäfte und Restaurants zu mindestens einer digitalen Zahlungsoption zu verpflichten.
4: Social Media könnte ja in Zukunft in der EU für unter 13-Jährige tabu sein. Bis sich auf EU-Ebene alle einig sind, könnte aber einiges an Zeit vergehen. Bundesfamilienministerin Prien will deshalb für Deutschland eine Übergangsregelung. Kommenden Monat sollen Eckpunkte dafür vorgelegt werden, sagte sie im ZDF. Unter anderem sollen soziale Medien dabei ebenfalls für unter 13-Jährige verboten werden. Malaria-Alarm in Frankfurt. Jetzt haben sich auch 2 Menschen ohne Flughafenkontakt angesteckt. Beide leben im Stadtteil Schwanheim in der Nähe des Airports. Dort waren im Juli bereits mehrere Flughafenmitarbeiter an der Tropenkrankheit erkrankt. 2 starben daran. Das Gesundheitsamt Frankfurt warnt jetzt alle Einwohner und rät zum Mückenschutz. Der Klimawandel kann den Geschmack und die Qualität von Lebensmitteln verändern. Salatpflanzen schießen zum Beispiel schneller in die Höhe und werden bitter, schreibt der britische Independent. Forscher fanden demnach auch heraus, dass Tomaten ab 35 Grad weniger von den Hormonen produzieren, die wichtig für den Reifeprozess sind. Und Reis kann stärker mit Arsen belastet sein.
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3: 11:02 haben wir es, da habt ihr aktuell freie Fahrt. Wir haben keine größeren Staus für euch. Dafür aber ein paar Blitzer. In Erlenbach wird geknipst, wenn ihr Richtung Mechenhardt fahrt. Am Schwimmbad steht er in der 50er-Zone. Dann in Aschaffenburg in der Dorfstraße am Fotostudio Richtung Damm fahrend in der 30er. In Hößbach an der Maas blitzt in beide Richtungen ebenfalls nur 30 erlaubt. Und in Hanau immer noch in der Bruchköbler Landstraße stadtauswärts fahrend. Auch da sind nur 30 erlaubt. Habt ihr noch was entdeckt? Ein Staublitzer oder Gegenstand auf der Fahrbahn? Dann sagt sehr gerne Bescheid. Ruft einfach an 0800 66 66 und die 400. Gute Fahrt!
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3: Es ist wieder Zeit für unsere Mittagsshow und ich freue mich, dass ihr mit dabei seid. Also starten wir mal rein. 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

0: mit ABBA. Und Knowing Me, Knowing You starten wir in dieser Mittagssendung. Hallo zusammen. Vielleicht habt ihr es ja vorhin in den Nachrichten gehört. Bundestrainer Jürgen Klopp hat seinen allerersten Kader nominiert und in einer Pressekonferenz jetzt offiziell bekannt gegeben. Und auch zwei Jungs aus unserer Region sind mit dabei. Tim aus der Sportredaktion ist gerade bei mir. Erzähl mal, wer hat's denn geschafft?
1: Ja, für uns besonders schön sind die Nominierungen von Framersbacher Lennart Karl und Amorbacher Tom Bischoff. Beide spielen beim FC Bayern und stehen jetzt zum ersten Mal gemeinsam im DFB-Kader der ersten Mannschaft. Karl war ja bereits von Julian Nagelsmann für die WM nominiert, verletzte sich kurz davor aber leider und fiel aus. Tom Bischoff hatte es damals nur knapp nicht geschafft, wie Nagelsmann auf einer Pressekonferenz erklärte. Für unseren neuen Bundestrainer Jürgen Klopp gehört der Amorbacher aber zum 44-Mann-Kader für die Nations League-Spiele dazu. Wenn man sich die Spielerliste so anschaut, merkt man auch direkt, dass Klopp vor allem auf junge Spieler setzen will. Unter den 44 Nominierten sind außerdem gleich 11 Neulinge. Das erste Mal gefragt ist die neue Truppe dann am 24. September. Da muss sie in der Nations League auswärts in den Niederlanden ran.
0: Danke dir, Tim. Na dann mal herzlichen Glückwunsch an alle nominierten Spieler und wir freuen uns natürlich besonders für Lennart Karl und Tom Bischoff. Mehr Nachrichten von hier hört ihr auch gleich um halb, also bleibt gerne weiterhin bei uns.

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25: Bis zum Abend kriegen wir einen Mix aus Sonne und Wolken. Dazu bleibt es trocken, so zeigt es uns unser Wetterradar an. Und die Temperaturen so 17 bis 21 Grad heute maximal. Und damit haben wir es 11:30.
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0: Ich bin Markus Giesbert. Guten Tag. Auch an den Tankstellen bei uns geht die Rekordjagd beim Kraftstoff weiter. So zahlt man beispielsweise in Alzenau gerade 2,52 Euro für den Liter Diesel. In einer halben Stunde werden die Preise wahrscheinlich noch einmal deutlich angehoben. Anna-Kathrin Mark.
1: 2,50 Euro kostet der Liter Diesel aktuell in Wächtersbach und 2,47 Euro in Dieburg. Am günstigsten ist der Diesel im Moment in Obernburg. Dort zahlt man gerade 2,22 Euro für den Liter. Auch beim Benzin geht die Jagd weiter. 2,47 Euro zahlt man beispielsweise gerade in Hanau, in Kirchzell dagegen nur 2,24 Euro. Grund für die enorm hohen Preise sind die anhaltenden Kriegsereignisse rund um die arabische Halbinsel. Der ADAC unterstellt dem Mineralölkonzern aber auch in der Krise die Preise zusätzlich zu erhöhen, um mehr Gewinn zu machen.
0: Als eine der letzten Kommunen im Primavera-Land führt nun auch Hanau die Bezahlkarte für Asylbewerber ein. Ab 1. Oktober soll die Karte in der Brüder-Grimm-Stadt ausgegeben werden. Volke Kilp.
2: Es dauerte alles etwas länger in Hanau, denn die Stadt ist ja seit diesem Jahr kreisfrei und musste zum Beispiel erstmal ein eigenes Sozialamt schaffen. Zunächst erhalten nur Neuankömmlinge die Karte. Im kommenden Jahr sollen auch die Altfälle ausgestattet werden. Die Karte sieht aus wie eine normale EC-Karte. Mit ihr kann man auch normal bezahlen, aber nur 50 Euro Bargeld abheben und nichts ins Ausland überweisen. Am Bayerischen Untermain haben alle Asylbewerber diese Karte, in den Kreisen Main-Kinzig, Darmstadt-Dieburg und Offenbach bislang nur teilweise. Personalmangel und IT-Schwierigkeiten werden für die Verzögerung verantwortlich gemacht. In Offenbach gibt es aktiven Widerstand gegen die Karte. Aktivisten tauschen dort von Geflüchteten im Supermarkt gekaufte Warengutscheine 1:1 gegen Bargeld ein, um das 50-Euro-Limit zu umgehen und den Betroffenen mehr finanzielle Freiheit zu ermöglichen.
0: Und das passiert heute noch im Primavera-Land. In Elsenfeld werden Grundlagen und Möglichkeiten von Energy Sharing erörtert. In Dietzenbach geht es um einen neuen digitalen KI-Assistenten auf der Internetseite der Stadt. Und in Seligenstadt hält der Bezirksarchäologe einen Vortrag über den Mann in römischer Zeit. Und alle Nachrichten aus der Welt gibt's wieder zur vollen Stunde.
25: Dankeschön, Markus.
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25: 11.33 Uhr zeigt die Uhr an und da haben wir nur drei Blitzer für euch. In Erlenbach, wenn ihr Richtung Mechenhardt fahrt, am Schwimmbad in der 50er. In Aschaffenburg in der Dorfstraße am Fotostudio Richtung Damm fahrend, da dürft ihr 30 fahren. Und in Hanau steht immer noch der Blitzer in der Bruchköbler Landstraße stadtauswärts fahrend. Auch da sind nur 30 erlaubt. Habt ihr noch was gesehen? Sagt sehr gerne Bescheid. Klingelt einfach durch. Die Nummer direkt zu uns in Studio ist die 0800 66 66 und die 400. Ihr könnt uns aber auch ganz bequem nur WhatsApp rüberschicken. Dankeschön und gute Fahrt.
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25: Und jetzt mit Walking on Broken Glass. Hallo zusammen.

0: Hier ist euer Wohlfühlradio Primavera an diesem Donnerstag, den 17. September. Und da sind wir alle schon so ein bisschen im Oktoberfestfieber. Am Samstag starten die Wiesen in München und auch bei uns gibt's ja das ein oder andere Oktoberfest. Heißt also Dirndl und Lederhose auspacken, wenn die überhaupt noch in sind, beziehungsweise erlaubt sind. Denn es wird ja immer ein bisschen streng, ne? Deshalb war meine Kollegin Vivian Marx bei Edith und Vinny Bachmann von Trachtenbachmann in Leidersbach und hat sich mal die neuesten Trends angeschaut.
1: So, ich bin jetzt hier bei Edith Bachmann in Leidersbach. Also, ich habe jetzt mein altes Dirndl nochmal ausgepackt. Das habe ich so vor 3 bis 4 Jahren gekauft. Was ist denn dieses Jahr so im Trend?
2: Ja, also es geht alles in die traditionelle Richtung. Es ist schlichter, es ist viel Ton in Ton. Nicht mehr mit sehr viel Accessoire dran, keine Schnürung, schlichte Schürzen, ja, das ist so die Richtung.
0: Und wie sieht es eigentlich bei den Lederhosen aus?
3: Gut, die Männer, die tragen seit Jahren generell kurze Hosen, also keine kniebundlangen oder längeren Hosen. Die kurzen Hosen haben halt häufig dann auch einen Gürtel dabei. Das sind also so die Längenthemen. Von der Farbe her ist es eher so, dass jetzt eher graulastige oder hellbraune Hosen sehr gefragt sind im Vergleich zu den dunkelbraunen, wie sie eben sonst mehr im Fokus standen letztendlich.
0: Und welche Farben angesagt sind, wie lang das Dirndl überhaupt sein darf und auf welcher Seite die Schleife gebunden wird, darüber sprechen wir hier natürlich noch in der Mittagssendung. Und wer nicht warten kann, auf unseren Social-Media-Kanälen gibt es schon ein Video dazu. Kollegin Vivian hat nämlich auch gleich mehrere Dirndl anprobiert. Also schaut es euch gerne mal an. Euch allen einen schönen und vor allem entspannten Donnerstag. Jetzt mit Tina Turner.

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2: Wie wäre es heute mit einem Ausflug nach Salzburg? Dort erwarten euch rund 20 Grad und immer wieder etwas Sonne. Auch die nächsten Tage bleiben angenehm und freundlich. Perfektes Wetter also, um an der Salzach entlang zu laufen oder bei einem Kaffee den Blick auf die Festung zu genießen. Oder es geht für euch Richtung Straßburg. In der französischen Stadt am Rhein liegen die Temperaturen heute bei rund 22 Grad. Und auch hier zeigt sich immer wieder die Sonne. Zum Wochenende bleibt es auch angenehm warm. Das passt perfekt, um eine Runde durch das Viertel Petit France zu drehen oder einen Abstecher zum Münster zu machen. Und wenn danach der Hunger kommt, in einem der kleinen Cafés oder Restaurants, könnt ihr es euch gemütlich machen. Wohin es auch für euch geht, habt eine gute Zeit.
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4: 18 Grad messen wir aktuell bei uns im Primavera-Land. Maximal 21 Grad sind heute drin. Dazu gibt es den ganzen Tag einen Mix aus Sonne und Wolken und es soll auch trocken bleiben. So zeigt es uns unser Wetterradar an. Morgen dann keine Wetter- und Temperaturänderung.

0: bin Stefan Schütz. Mit einem XXL-Kader startet Fußballnationaltrainer Jürgen Klopp seine neue Aufgabe. Für 4 anstehende Nations League-Spiele nominierte er 44 Spieler, darunter 16 Neulinge. Es gibt auch einige Rückkehrer wie Marc-André Ter Stegen, Serge Gnabry oder Karim Adeyemi. Das erste Länderspiel steht nächste Woche Donnerstag auf dem Programm. Auswärts geht es gegen die Auswahl der Niederlande. Seit Januar gilt für Essen in Restaurants eine günstigere Mehrwertsteuer von 7%. Bei den Gästen kommt das allerdings nicht an, zeigt eine Studie der Gewerkschaft Nahrung Genussgaststätten. Ursula Winkler berichtet.
1: Ein Preischeck in mehr als 12.000 Restaurants hat eher einen Stillstand auf den Speisekarten dokumentiert. Rund 90% der untersuchten Gerichte blieben demnach gleich teuer. Viele Gastronomen hatten schon vor der Steuersenkung angekündigt, dass sie vor allem die hohen Betriebskosten ausgleichen wollen. Durch die Einsparungen haben sich aber auch die Bedingungen für die Gastromitarbeiter nicht verbessert. Der Großteil fühlt sich stark überlastet.
0: Nach und nach wird klarer, wie die Bundesregierung die Nutzung von Social Media für Minderjährige regeln will. Bildungsministerin Prien sagte, es werde einen Mix geben aus Alterskontrollen, mehr Medienkompetenz für Kinder und Aufklärung für Eltern. Der Plan ist, dass Kinder unter 13 Jahren in der gesamten EU von sozialen Medien wie TikTok, Snapchat, Instagram und Co. ausgeschlossen werden. Die weltweiten Wasserressourcen sind knapper geworden, das zeigt der Jahresbericht der Weltwetterorganisation. Flüsse führen weniger Wasser, Gletscher schrumpfen und der Grundwasserspiegel sinkt in vielen Regionen. Gründe sind den Angaben nach auch der Klimawandel und die wachsende Weltbevölkerung. Die niedrigen Wasserstände von Rhein und Donau diesen Sommer sind noch nicht berücksichtigt. Der Hitzesommer dürfte Kartoffeln vermutlich spürbar teurer machen. Einer Schätzung von Fachleuten zufolge könnten im 5-Jahres-Durchschnitt in Nordwesteuropa mehr als 3 Millionen Tonnen Kartoffeln fehlen. Den Daten zufolge muss Deutschland mit den größten Verlusten rechnen. Schon jetzt seien die Preise pro Tonne deutlich gestiegen.
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4: Um 12:15, da haben wir immer nur noch ein paar Blitzer für euch in Erlenbach am Schwimmbad in der 50er-Zone. In Aschaffenburg in der Dorfstraße am Fotostudio. Wenn ihr Richtung Damm fahrt, ist eine 30er. Und in Hanau immer noch in der Bruchköbler Landstraße statt auswärts fahrend. Auch da sind nur 30 erlaubt. Ansonsten solltet ihr gut durchkommen. Wenn ihr aber noch was entdeckt habt, dann sagt sehr gerne Bescheid. Jederzeit klingelt einfach durch. Die Nummer ist die 0800 66 66 und die 400. Gute Fahrt!
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4: Hallo zusammen!

0: It never rains in Southern California, war das hier bei Radio Primavera. Hallo zusammen. Also ich glaube, viele Autofahrer haben einfach nur Puls. Vor allem die Dieselfahrer. Leute, ich habe gestern einfach für 2,50 Euro getankt. Ich bin einfach arm. Wirklich Cent help. Aber seit ein paar Tagen wird ja wieder über eine Entlastung für Autofahrer gesprochen. Und wie die aussehen könnte, weiß jetzt meine Kollegin Diana Kramer.
1: Möglich ist zum Beispiel, dass die Mehrwertsteuer auf Benzin und Diesel von 19% auf 7% gesenkt wird oder, wie schon beim Tankrabatt im Frühjahr, die Energiesteuer gesenkt wird. Die Entscheidung dafür war seinerzeit schnell gefallen, sagt Unionsfraktionschef Thorsten Frey. Deshalb könnte es auch dieses Mal zügig gehen. Auch wenn es ambitioniert sei, es könnte zum 1. Oktober gelingen, sagte Frey in der ARD-Sendung Maischberger. Aber neben einer kurzfristigen Lösung müsste es auch dauerhafte Antworten geben. Denn die Lage im Nahen Osten werde sich kurzfristig nicht entspannen, so Frey.
0: Also, sind wir doch mal ehrlich, ist uns eigentlich egal, oder? Wie die Entlastung aussieht. Hauptsache, die Preise sinken wieder. Danke. Mehr zu den aktuellen Tankpreisen hier bei uns hört ihr auch gleich um halb in unserem Nachrichtenüberblick. Und da haben wir natürlich noch viele weitere Themen für euch.

Fahrzeug Radio Primavera an diesem Donnerstag. Wir haben 12.22 Uhr und da gibt's was Neues aus der Primavera Verkehrszentrale. Achtung auf der A66, A45 Gießen-Aschaffenburg. Zwischen der Überleitung zum Langsäbeler Dreieck und dem Hanauer Kreuz liegen Holzteile auf der linken Spur. Seid ihr bitte vorsichtig unterwegs. Kommt alle gut und sicher an euer Ziel an.

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3: Bis zum Abend gibt's einen Mix aus Sonne und Wolken. Dazu messen wir aktuell um die 19 Grad. Es wird noch ein bisschen wärmer, so maximal 21 Grad sind heute möglich. Und es soll trocken bleiben, so zeigt es uns unser Wetterradar an. Und damit haben wir es kurz nach 12:30.
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4: Ich bin Marlene Dietscheid. Guten Tag. Auch an den Tankstellen im Primavera-Land geht die Rekordjagd beim Kraftstoff weiter. Jetzt wurden die Preise nochmal angezogen. Anna-Kathrin Mark.
5: Die Preise waren am Vormittag schon extrem hoch. 2,50 Euro kostete der Liter Diesel in Wächtersbach und 2,47 Euro in Dieburg. Auch beim Benzin gab es große Unterschiede. In Hanau wurden 2,47 Euro verlangt, in Kirchzell dagegen 2,24 Euro. Und die Preise sind danach noch einmal weiter gestiegen. Mit der Preisrunde um die Mittagszeit haben viele Tankstellen die Literpreise erneut angehoben. Der Kraftstoff ist damit aktuell noch einmal deutlich teurer. In Aschaffenburg-Schweinheim zahlt man für den Liter Benzin derzeit 2,58 Euro. An den Tankstellen entlang der Autobahn haben die Anzeigetafeln erstmals eine 3 vorne. Zumindest Super Plus kostet an der Raststätte Weißkirchen derzeit 3,13 Euro.
4: Den Schulstart in Bayern hat die Polizei heute zum Anlass genommen, genauer hinzuschauen. Vor den Schulen in Hörsbach haben die Beamten am Morgen eine Verkehrsüberwachung durchgeführt. Diesmal standen aber nicht die Geschwindigkeitsverstöße im Vordergrund. Pressesprecher Maximilian Basser von der Polizei Unterfranken hat uns vor Ort erklärt, worauf der Fokus lag.
6: Heute geht es hier an der Stelle eher um das Thema Kindersicherung. Sind die Kinder gut angeschnallt? Sitzen die auf Sitzerhöhung und so weiter und so fort? Und auch dieses große Problem Elterntaxis. Das kreiert ganz einfach für uns eine Gefahr, Gefahrensituation und Behinderung, die es nicht braucht. Und da wollen wir hier eben ansetzen, dass es im restlichen Schuljahr besser läuft.
4: Nach einem Übergriff auf eine Frau am Altstadtfriedhof in Aschaffenburg sucht die Polizei nach Zeugen. Eine 30-Jährige wurde am Abend am Eingang nahe dem Parkplatz am Güterberg von einem unbekannten Mann angesprochen und bedrängt. Der Mann soll versucht haben, der Frau auf das Gesäß zu schlagen. Nachdem sie laut um Hilfe ruft, flüchtete er in Richtung Schweinheimer Straße. Die Polizei sucht nun insbesondere zwei Männer, die sich zum Tatzeitpunkt auf dem Parkplatz aufgehalten haben sollen. Und das passiert heute noch im Primavera-Land. In Elsenfeld werden am Abend im Agenda- und Umweltbeirat Grundlagenfälloge einverheit. Und alle Nachrichten aus der Welt gibt's wieder zur vollen Stunde.
3: Danke, Marlene.
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3: Vorsicht auf der A45, A66 Gießen-Aschaffenburg. Zwischen dem Langselbolder Dreieck und dem Hanauer Kreuz liegen Holzteile auf der linken Spur. Bitte hier aufpassen. Dann wird noch geblitzt in Erlenbach, wenn ihr Richtung Mechenhardt fahrt, am Schwimmbad in der 50er. In Aschaffenburg in der Dorfstraße am Fotostudio sind 30 erlaubt und in Hanau immer noch in der Bruchköbler Landstraße. Stadtauswärts fahrend, auch da sind nur 30 erlaubt. Habt ihr noch was gesehen? Sagt sehr gerne Bescheid. Klingelt einfach durch. Die Nummer ist die 0800 66 66 und die 400. Dankeschön.
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3: Und jetzt mit Rod Stewart. Hallo zusammen.

0: Bobby Clay macht uns ein richtig gutes Gefühl hier an diesem freundlichen Donnerstag. Es ist der 17. September und so langsam geht's los mit den Oktoberfesten bei uns. Nächsten Freitag sind schon die Wirtswiesen in Kahl und wo noch was los ist, verrät euch jetzt meine Kollegin Vivian Marx.
1: Ja, da gibt's tatsächlich einige Termine in der Region. Los geht's schon am kommenden Wochenende, zum Beispiel mit dem Oktoberfest in Mensengesäß, der Oktoberfestparty im Bevers Musikclub in Erlenbach oder dem Schwesternhaus Oktoberfest in Seligenstadt. Ein echtes Highlight ist natürlich wieder die Wirtswiesen am Wirtshaus am See in Kahl, die am 25. September startet. Dazu kommen dann die Schlappeseppelwiesen in Großostheim, das Oktoberfest der Stadtgarde in Offenbach, die Seewiesen Oktoberfeste in Kahl oder auch die Feier in Gelnhausen im Oktober. Insgesamt gibt es im ganzen Primaveraland viele kleine und große Feste, also genug Möglichkeiten, die Tracht auszuführen und gemeinsam zu feiern.
0: Danke dir, Vivian. Wir verlosen übrigens noch einen Tisch für die Wirtswiesen in Kahl für euch und eure 7 Freunde. Der Eintritt geht auf uns. Ihr kriegt was zum Anstoßen. Eine Brezel, ein Essen und noch mehr. Also es lohnt sich wirklich. Ihr könnt auch noch mitmachen. Morgen früh wird dann ein Gewinner gezogen. Also nochmal fleißig in die Tasten hauen. Einfach eine WhatsApp schicken an die 060 21 388 und die 399. Mehr Infos gibt's auch nochmal online bei uns auf primavera24.de und wir sprechen später auch noch über die angesagten Farben, was Dirndl und Co. angeht. Bis dahin gibt's jetzt aber was von The Flames.

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18: Es ist angenehm bei uns im Primavera-Land. Wir messen so um die 19 Grad, maximal 21 Grad sind heute möglich. So

0: wird wechselhaft. Der Samstag eher schöner mit 23 Grad, trockener Mix aus Sonne und Wolken. Der Sonntag dann eher grauer und auch ein bisschen regnerischer bei rund 20 Grad in der Spitze. Und damit haben wir es 1 Uhr.
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2: Ich bin Stefan Schütz. Die EU-Kommission will Social-Media-Anbieter stärker in die Pflicht nehmen. Sie hat Regeln vorgestellt, die auch für Spieleanbieter gelten sollen. So muss die Sicherheit garantiert sein und das Alter kontrolliert werden. Jugendliche ab 13 Jahren sollen nur eine Stunde am Tag von ihren Eltern eingerichtete und beaufsichtigte Minikonten nutzen dürfen. Eigene Nutzerkonten sollen ab 15 Jahren möglich sein. Viele schreiben zum Beispiel bei WhatsApp mit Freunden über die Arbeit. Problematisch kann es werden, wenn der Chat beim Arbeitgeber landet und eine Kündigung folgt. Der Bundesgerichtshof fragt jetzt zunächst beim Europäischen Gerichtshof nach. Thomas Bleskin berichtet.
3: Vereinfacht gesagt, die Datenschutzregeln gelten normalerweise nicht, wenn jemand Dokumente ausschließlich für persönliche oder familiäre Zwecke nutzt. Genau darüber wird jetzt aber gestritten. In einem Fall hatte eine Tochter heimlich ihre Mutter gefilmt und die Aufnahmen weitergegeben. In einem anderen leitete eine Frau private WhatsApp-Nachrichten einer früheren Freundin an deren Arbeitgeber weiter.
2: Bundesjustizministerin Hubich will die Strafen für Angriffe auf Bahnbeschäftigte, Polizisten und Rettungskräfte verschärfen. Die Mindeststrafe soll auf 6 Monate Haft verdoppelt werden. In schweren Fällen droht mindestens 1 Jahr Gefängnis. Das hat Hubich den Funke-Zeitungen gesagt. Als Reaktion hat die Eisenbahn- und Verkehrsgewerkschaft ihre Streikdrohung für Januar zurückgezogen. Für Essen im Restaurant wird seit Anfang des Jahres weniger Mehrwertsteuer fällig, 7 statt 19%. Insgesamt billiger geworden ist Essen gehen dadurch aber nicht. Eine Gewerkschaftsstudie zeigt, der Steuervorteil wird nicht an die Verbraucher weitergegeben. Für die Studie wurden bundesweit Preise in mehr als 12.000 Restaurants ausgewertet. Viele Namen sind in den letzten Wochen kursiert. 44 stehen jetzt auf der Liste. Der neue Fußball-Bundestrainer Jürgen Klopp hat für den Auftakt in der Nations League einen Doppelkader vorgestellt.
4: Wir haben nicht geguckt, was wir nicht haben, sondern wir haben geguckt, was haben wir und haben ganz viele Fußballtalente gefunden und haben dementsprechend Kader zusammengestellt.
2: Nach 2 von 4 Partien wechseln sich die Kader ab. Heute in einer Woche spielt Deutschland gegen die Niederlande.
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0: 3:50 haben wir es und es gibt eine Meldung für euch. A3 Frankfurt-Würzburg. Zwischen Offenbacher Kreuz und Oberzhausen steht ein defekter PKW auf der linken Spur. Hier bitte aufpassen. Ansonsten kommt ihr gut durch. Aber Fuß vom Gas. Es wird geblitzt. Wir haben einen neuen Blitzer von euch genannt bekommen. Und zwar in Elsenfeld in der Damsfeldstraße am Schulzentrum. Da dürft ihr 30 fahren. Vielen Dank fürs Bescheid geben. Dann in Erlenbach am Schwimmbad in der 50er. In Aschaffenburg in der Dorfstraße am Fotostudio. Da sind 30 erlaubt. Und in Hanau immer noch in der Bruchköbler Landstraße. Auch da sind nur 30. Wenn ihr was entdeckt, dann klingelt gerne durch jederzeit. Die Nummer ist die 0800 66 66 und die 400.
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0: Herzlich willkommen oder welcome back. Wir starten in die zweite Hälfte unserer Mittagsshow. Schön, dass ihr mit dabei seid.

0: Das ist Musik aus den 90ern für euren Donnerstagmittag. 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Und jetzt sprechen wir mal über eine schöne Geschichte aus dem Main-Kinzig-Kreis. Denn dort läuft aktuell eine Obstbaumaktion vom Landschaftspflegeverband Main-Kinzig-Kreis. Und wie läuft das Ganze ab? Ganz einfach. Ihr könnt euch euren eigenen Obstbaum bestellen und damit ganz nebenbei auch noch was Gutes für die Natur tun. Rund 450 Bäume sind bis jetzt bestellt worden. Das sind allerdings deutlich weniger als in den vergangenen Jahren. Normalerweise werden jedes Jahr ungefähr 1000 Bäume an den neuen Ausgabestellen im Main-Kinzig-Kreis ausgegeben. Und die Aktion gibt es schon eine ganze Weile. Seit 2009 sind in der Region mehr als 20.000 Obstbäume gepflanzt worden. Aber jetzt die wichtigste Frage: Was könnt ihr euch überhaupt in den Garten stellen? Apfel, Birne, Kirsche oder vielleicht mal eine Sorte, die ihr bisher noch nicht im Garten habt? Maren Nowak vom Landschaftspflegeverband Main-Kinzig-Kreis.
1: Wir haben hochstängelige, veredelte Obstsorten: Äpfel, Birnen, Kirschen, Zwetschgen und Mirabellen. Und regionaltypische Sorten wie den Lorarambur oder den Brettacher oder die Schafsnase. Und das sind also Sorten, die hier in der Region schon immer gut wachsen und auch hoffentlich in der Zukunft gut wachsen. Wir haben auch eine Auswahl an Sorten, die besonders klimaresistent sind, also auch mit ein bisschen Trockenheit, ein bisschen Hitze umgehen können.
0: Also, falls ihr jetzt schon überlegt, wo im Garten noch ein Plätzchen frei wäre, bis Sonntag könnt ihr noch bestellen. Und wer weiß, vielleicht steht bald dann ein kleiner Obstbaum, aus dem in ein paar Jahren die ersten eigenen Äpfel oder Kirschen kommen. Die Bestellformulare gibt's beim Landschaftspflegeverband Main-Kinzig-Kreis und natürlich online auf der Homepage. Schaut da gerne mal vorbei.

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0: Es geht mit einigen Wolken durch den Mittag. Ab und zu kommt die Sonne aber mal durch. Dazu messen wir angenehme 20 Grad. Das sind auch so die Höchsttemperaturen für heute. Maximal 21 sind möglich, aber mehr wird's nicht. Aber laut unserem Wetterradar soll es trocken bleiben. Damit haben wir es 1:30.
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1: Ich bin Marlene Dietscheid. Guten Tag. Auch an den Tankstellen im Primavera-Land geht die Rekordjagd beim Kraftstoff weiter. Jetzt wurden die Preise nochmal angezogen. Anna-Kathrin Mark.
2: Die Preise waren am Vormittag schon extrem hoch. 2,50 Euro kostete der Liter Diesel in Wächtersbach und 2,47 Euro in Dieburg. Auch beim Benzin gab es große Unterschiede. In Hanau wurden 2,47 Euro verlangt, in Kirchzell dagegen 2,24 Euro. Und die Preise sind danach noch einmal weiter gestiegen. Mit der Preisrunde um die Mittagszeit haben viele Tankstellen die Literpreise erneut angehoben. Der Kraftstoff ist damit aktuell noch einmal deutlich teurer. In Aschaffenburg-Schweinheim zahlt man für den Liter Benzin derzeit 2,58 Euro. An den Tankstellen entlang der Autobahn haben die Anzeigetafeln erstmals eine 3 vorne. Zumindest Super Plus kostet an der Raststätte Weißkirchen derzeit 3,13 Euro.
1: Ein offenbar unbelehrbarer Autofahrer wurde in der Nacht gleich zweimal betrunken am Steuer erwischt. Nach der ersten Kontrolle setzte er sich kurze Zeit später wieder ans Steuer. Jamie Wagner mit Einzelheiten.
23: Kurz vor Mitternacht kontrolliert die Polizei den 57-Jährigen in Haibach. Ein Alkoholtest ergab mehr als 0,8 Promille. Die Fahrt war damit beendet. Seine Beifahrerin nahm die Schlüssel an sich. Rund eine Stunde später entdeckten die Beamten das gleiche Auto in Bessenbach. Ein zweiter Test zeigte noch rund 0,7 Promille. Die Polizei leitet ein weiteres Verfahren ein und nahm die Schlüssel an sich.
1: Zwei Jugendliche sollen im Wächtersbacher Freibad heimlich gefilmt worden sein. Wie die Polizei jetzt mitteilt, bemerkten die beiden Teenagerinnen am Abend ein Handy, das unter der Trennwand der Kabine hervorgehalten wurde. Der Täter flüchtete anschließend in eine unbekannte Richtung. Die Kriminalpolizei sucht jetzt nach Zeugen. Und das passiert heute noch im Primavera-Land. In Elsenfeld werden am Abend im Agenda- und Umweltbeirat Grundlagen und Möglichkeiten von Energiesharing erarbeitet. Und in Hanau findet eine Karriereberatung der Bundeswehr statt. Und alle Nachrichten aus der Welt gibt's wieder zur vollen Stunde.
0: Dankeschön, Marlene.
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0: Um 13.32 Uhr, Achtung auf der A45, Aschaffenburg-Gießen zwischen Karlstein und Alzenau-Mitte sind Gegenstände auf der Fahrbahn. Bitte hier aufpassen. Dann wird noch geblitzt in Elsenfeld in der Lamsfeldstraße am Schulzentrum, da dürft ihr 30 fahren. In Erlenbach am Schwimmbad in der 50er und in Hanau in der Bruck-Köbler-Landstraße stadtauswärts fahrend ist eine 30er-Zone. Habt ihr noch was entdeckt? Sagt sehr gerne Bescheid. Die Nummer ist die 0800 66 66 und die 400. Ihr könnt uns aber auch gerne eine WhatsApp schicken. Dankeschön und gute Fahrt.
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0: 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Hello.

Lionel Richie bringt uns mit einem guten Gefühl durch den Tag. Und der Ralf hat uns einen neuen Blitzer gemeldet. Und zwar steht er in der Schlosskurve Weiler. Wenn ihr Richtung Walderschaft fahrt, ist eine 70er-Zone. Danke dir fürs Bescheid geben. Also da Fuß vom Gas. Wenn ihr was entdeckt, könnt ihr euch gerne jederzeit melden. 0800 66 66 und die 400 oder uns einfach ganz bequem eine WhatsApp rüberschicken. Gute Fahrt!

0: Mit der besten Wohlfühlmusik geht's durch den Tag. Und heute mit dem Thema Oktoberfest. Dass Dirndl und Lederhose beim Oktoberfest nicht fehlen dürfen, wissen wir, glaube ich, alle. Aber auch bei der Tracht gibt's jedes Jahr neue Farben, Designs und Trends. Deshalb war meine Kollegin Vivian Marx bei Edith und Vinnie Bachmann von Trachtenbachmann in Leidersbach und hat sich mal ein bisschen umgeschaut. Welche Farben sind denn dieses Jahr angesagt?
1: Also die Farben, die sehr in sind, wäre die Erdtöne, Brauntöne, Beige-Töne, dann natürlich Tannengrün, Dunkelblau, Weinrot ist auch ein großes Thema. Also das sind die Farben, wo so sehr im Trend sind.
0: Und wie sieht es denn mit der Länge beim Dirndl aus?
1: Ganz wichtig ist kein Knie zeigen. Das Knie darf nicht rausschauen. Also diese 50er Länge ist ganz weg. 60er Länge ist schon sehr... Also nicht mehr gefragt, weil das Knie, wenn umspielt ist, geht gerade noch, aber eigentlich geht es in die Richtung 70, 80er Länge, es wird länger.
0: Und dann wäre ja noch die berühmte Schleifenthematik. Ich sag's euch, sich als Frau fürs Oktoberfest fertig zu machen, ist ein Akt.
1: Also rechts die Schleife heißt verheiratet, vergeben. Dann in links ist man Single, ist man noch zu haben. Dann in der Mitte Unentschlossene oder Jungfrau, sagt man, ne, tragen es in der Mitte. Hinten die Schleife, verwitwet oder auch Kellnerinnen tragen das auch hinten oftmals.
0: Da weiß man direkt, was Sache ist. Kollegin Vivian hat übrigens auch gleich ein paar Dirndl anprobiert und euch die neuesten Trends gezeigt. Das Video dazu findet ihr auf unserem Insta und Facebook. Schaut da gerne mal vorbei.
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22: 21 Grad messen wir aktuell zwischen Wächtersbach und Amerbach. Das sind auch die Höchsttemperaturen für heute. Wärmer wird's nicht mehr. Dazu gibt's so einen freundlichen Mix aus Sonne und Wolken. Den ganzen Tag heute, lediglich am Nachmittag, kann's so ein bisschen windiger werden. So zeigt es uns unser Wetterradar an. Morgen dann ähnliches Spiel wie heute. Mix aus Sonne und Wolken bei rund 21 Grad. Nur am Vormittag kann's ein bisschen runtertröpfeln, aber das hält sich auch in Grenzen. Also sollte jetzt kein riesiger Schauer werden. Das Wochenende dann auch gemischt. Samstag mit bis zu 24 Grad und rund 8 Sonnenstunden. Der Sonntag wird dann eher etwas grauer und auch mit Regen und nur 21 Grad. Und damit haben wir es 14 Uhr.
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0: Ich bin Stefan Schütz. Seit 15 Jahren gibt es den Bundesfreiwilligendienst, Grund für Familienministerin Prien Bilanz zu ziehen. Seit dem Start haben sich demnach rund 650.000 Menschen aktiv eingebracht. Jährlich sind es rund 35.000 Bundesfreiwillige, die sich für das Gemeinwohl einsetzen. Im sozialen, ökologischen und kulturellen Bereich, im Sport, in der Integration sowie

0: Deutschland lebt in einer Familie. Das geht aus einer Statistik hervor. Damit hat sich nach Jahren des Rückgangs der Anteil der Familien stabilisiert. Grund des Trendwechsels ist den Angaben nach die Zuwanderung seit 2015. Im vergangenen Jahr lag der Anteil derer, die in Familien leben und eine Einwanderungsgeschichte haben, bei 60%. Malaria-Alarm in Frankfurt. Jetzt haben sich auch zwei Menschen ohne Flughafenkontakt angesteckt. Beide leben im Stadtteil Schwanheim in der Nähe des Airports. Dort waren im Juli bereits mehrere Flughafenmitarbeiter an der Tropenkrankheit erkrankt. Zwei starben daran. Das Gesundheitsamt Frankfurt warnt jetzt alle Einwohner und rät zum Mückenschutz. Jürgen Klopp macht seinen Start als Bundestrainer zu einer XXL-Sichtung. Er startet mit einem Doppelkader in seine ersten vier Länderspiele in der Fußball-Nations League. David Riemer berichtet.
1: Klopp hat insgesamt 44 Spieler nominiert, darunter 16 WM-Fahrer und 16 Spieler ohne Länderspieleinsatz. Der Bundestrainer will möglichst viele Spieler kennenlernen und er sieht viel Potenzial. Nach den ersten Spielen gegen die Niederlande und Griechenland soll es einen Wechsel im Kader geben. Einige Spieler bleiben aber dabei. Prominente Namen wie Dennis Undav, Leroy Sané und Maximilian Bayer fehlen allerdings.
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4: 2:03 haben wir es, da kommt ihr aktuell gut durch. Wir haben keine größeren Staus für euch. Dafür aber ein paar Blitzer. In Bessenbach in der Schlosskurve Weiler Richtung Waldascher fahrend in der 70er. In Elsenfeld in der Damsfeldstraße am Schulzentrum, da sind 30 erlaubt. Dann in Erlenbach am Schwimmbad in der 50er und in Hanau immer noch in der Bruchköbler Landstraße. Stadtauswärts fahrend ist eine 30er. Habt ihr was entdeckt, einen Staublitzer oder Gegenstand auf der Fahrbahn, dann sagt sehr gerne Bescheid. Ruft einfach an. Die Nummer ist die 0800 66 66 und die 400. Ihr könnt uns aber auch sehr gerne eine WhatsApp rüberschicken. Dankeschön und gute Fahrt.
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4: Hallo ihr Lieben.

0: ganz entspannt. Geht's durch den Mittag. Hier ist euer Wohlfühlradio Primavera. Und wir sorgen jetzt auch dafür, dass ihr gut gelaunt durch diesen Tag kommt. Und zwar gibt's jetzt wieder unsere Good News. Wir schauen ja jeden Tag, was denn so Gutes auf dieser Welt passiert. Wolke Kilb aus der Primavera-Redaktion.
1: Los geht's in Rumänien. In Bukarest haben sich 20.000 Menschen an einer mehr als 5 Kilometer langen Tafel zum gemeinsamen Essen getroffen und damit sogar einen Weltrekord aufgestellt. Das Ganze hatte auch noch einen guten Zweck. Die dabei gesammelten Spenden fließen in den Bau einer kinderpsychiatrischen Klinik. Weiter geht's in die Schweiz. Im Bielersee hat sich die Zahl der Wasserpflanzenarten seit den 1980er Jahren verdoppelt. Der Grund ist vor allem die deutlich bessere Wasserqualität. Davon profitieren auch Fische und andere Tiere, die zwischen den Pflanzen wieder mehr Schutz und Lebensraum finden. Und zum Schluss noch eine gute Nachricht aus dem Primavera-Land. In Eisenbach wurde jetzt schon zum 118. Mal gemeinsam beim Wirtshaussingen gesungen und gelacht. Dafür kamen sogar Gäste aus dem Odenwald und dem Kreis Darmstadt-Dieburg angereist. Und wer diesmal nicht dabei war, die nächste Runde gibt schon im Oktober.
0: Danke dir, Wolke. Mehr von hier. Unsere Regionalnachrichten hört ihr auch gleich nach 1, 2, 3 Songs. Also wenn ihr nichts verpassen wollt, bleibt gerne dran.

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7: Mit einem Mix aus Sonne und Wolken und rund 21 Grad geht es durch den Mittag. Heute Nachmittag kann es dann so ein bisschen windiger sein, so zeigt es uns unser Wetterradar an. Ansonsten bleibt es den ganzen Tag über so freundlich. Und damit haben wir es 14:30.
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8: Ich bin Marlene Dietscheid, guten Tag. Auch an den Tankstellen im Primavera-Land geht die Rekordjagd beim Kraftstoff weiter. Jetzt wurden die Preise nochmal angezogen. Anna-Kathrin Mark.
9: Die Preise waren am Vormittag schon extrem hoch. 2,50 Euro kostete der Liter Diesel in Wächtersbach und 2,47 Euro in Dieburg. Auch beim Benzin gab es große Unterschiede. In Hanau wurden 2,47 Euro verlangt, in Kirchzell dagegen 2,24 Euro. Und die Preise sind danach noch einmal weiter gestiegen. Mit der Preisrunde um die Mittagszeit haben viele Tankstellen die Literpreise erneut angehoben. Der Kraftstoff ist damit aktuell noch einmal deutlich teurer. In Aschaffenburg-Schweinheim zahlt man für den Liter Benzin derzeit 2,58 Euro. An den Tankstellen entlang der Autobahn haben die Anzeigetafeln erstmals eine 3 vorne. Zumindest Super Plus kostet an der Raststätte Weißkirchen derzeit 3,13 Euro.
8: Wie steht es um die Ausbildung am Bayerischen Untermain? Darum ging es heute bei der IHK in Aschaffenburg. Dabei wurde deutlich, immer weniger Jugendliche entscheiden sich nach der Schule für eine Ausbildung. Gleichzeitig verändert KI die Arbeitswelt. Die stellvertretende Hauptgeschäftsführerin der IHK, Maria Bausback, sagte uns vor Ort.
10: Also es gibt durchaus Abiturienten, die sich für Ausbildung entscheiden. Das ist ja auch unser Fokus, dass wir möglichst alle von der Mittelschule bis zum Abiturienten für eine duale Berufsausbildung gewinnen können. Die KI hat hier aus meiner Sicht wenig Einfluss, ob sich Abiturienten für eine Ausbildung entscheiden oder nicht. KI ist insgesamt in der Ausbildung ein Thema. Einfache Tätigkeiten werden übernommen, aber ich bin nicht der Meinung, dass deshalb Berufe wegfallen. Sie verändern sich.
8: Außerdem beobachten Unternehmen, dass die Qualität der Ausbildungsabschlüsse in den vergangenen Jahren nachgelassen hat. Kuriose Tat an einem Sattelzug in Seligenstadt. Ein Unbekannter hat dort Erde in den Tank eines Lastwagens geschüttet. Wie die Polizei jetzt bekannt gibt, wurde der Sattelzug am Wochenende in der Straße Westring beschädigt. Der Täter öffnete den Tankdeckel, nahm ihn mit und schüttete anschließend Erde in den Tank. Außerdem zerstörte er einen Reifen des Anhängers mit einem scharfen Gegenstand. Der Schaden liegt bei mehreren tausend Euro. Die Hintergründe sind noch völlig unklar. Und alle Nachrichten aus der Welt gibt's wieder zur vollen Stunde.
11: Danke, Marlene.
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11: 14:33 Uhr haben wir es.
7: Und da wird geblitzt in Bessenbach in der Schlosskurve Weiler Richtung Walderscher fahrend. Da sind 70 erlaubt. In Elsenfeld in der Damsfeldstraße am Schulzentrum. Was war jetzt mit meiner Stimme los? Die ist aber wieder da. In der 30er. In Erlenbach Richtung Mechnard fahrend am Schwimmbad in der 50er. Und in Hanau immer noch in der Bruchköbler Landstraße. Stadtauswärts fahrend ist eine 30er. Habt ihr noch was für uns? Dann sagt sehr gerne Bescheid. Klingelt einfach durch. Die Nummer ist die 0800 66 66 und die 400.
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7: Und jetzt mit Shakira.

0: Solid war das. Hier für euch im Wohlfühlradio um kurz vor drei. Und da machen wir uns langsam bereit fürs Wochenende. Und deshalb schauen wir jetzt mal, was so veranstaltungstechnisch bei uns los ist. Neben den Oktoberfesten, die langsam anfangen, gibt es noch ganz viele andere Sachen. Kollege Jamie Wagner.
1: In Bessenbach heißt es Back to the 90s oder Monsters of Rock beim FC Oberbessenbach. In Geiselbach ist Weinabend und in Westerngrund wird Kerb gefeiert. Auch in Eschau ist Kerb angesagt. In Elsenfeld findet außerdem der Herbstbasar im Bürgerzentrum statt. Wer Lust auf etwas Besonderes hat, kann zum Flugplatzfest nach Mainbullau bei Miltenberg. Dort gibt es Einblicke in den Flugbetrieb, Flugvorführungen und jede Menge Angebote für Familien. Für Schnäppchenjäger gibt es in Langenselbold einen Second-Hand-Flohmarkt und in Wächtersbach einen Hofflohmarkt. Und wer lieber gemütlich ein Gläschen Wein trinken möchte, kann zum seligen Städter Weinmarkt oder zum Umstädter Winzerfest nach Großumstadt.
0: Klingt richtig gut. Weinfest geht eigentlich immer, oder? Danke dir, Jamie. Mehr Tipps findet ihr online bei uns auf primavera24.de. Und damit sind wir wieder am Ende angekommen. Ich gebe ab an Kollege Max Osberger. Er begleitet euch durch den Nachmittag. Und wir hören uns morgen wieder, aber nicht wundern, anstatt um 11, dann um 15 Uhr. Ich freue mich auf euch. Bis dann.

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19: Bis zum Abend ein Mix aus Sonne und Wolken, teilweise auch dichte Wolken mit dabei. Es bleibt aber weitgehend trocken bei uns, 19 bis 22 Grad. Morgen ändert sich wenig am Wetter und auch wenig an den Temperaturen. Es kann mal kurzzeitig etwas regnen. Der Samstag wird richtig schön, Sonne und Wolken bei bis 24 Grad. Und damit wird's 15 Uhr.
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20: Ich bin Stefan Schütz. An vielen großen europäischen Flughäfen und bei einigen der verkehrsstärksten Airlines gehören Verspätungen weiter zum Alltag. Auch Deutschland liefert bei der Pünktlichkeit ein ernüchterndes Bild. Rund jeder dritte Flug war im Flugsommer an den vier größten deutschen Airports verspätet. Laut dem Unternehmen FlightRight schneidet der Flughafen Berlin-Brandenburg besonders schlecht ab. Eine engere Zusammenarbeit in etlichen Bereichen zwischen Kanada und der EU rückt näher. Premierminister Carney sagte vor dem EU-Parlament, gemeinsam sei man stärker. Kommissionspräsidentin von der Leyen hatte in ihrer Rede zur Lage der EU dafür geworben. Als konkrete Bereiche für eine noch engere Zusammenarbeit nannte sie Technologiefragen, die Produktion von Rüstungsgütern und die Arktispolitik. Die deutsche Umwelthilfe klagt gegen den Wohnungskonzern Vonovia wegen Balkonkraftwerken. Der Verband kritisiert, dass Vonovia Mieter eine Gestattungsvereinbarung unterschreiben lässt, bevor sie Solaranlagen am Balkon installieren dürfen. Das sei eine unzulässige Hürde. Vermieter dürfen laut Gesetz die Erlaubnis nur bei konkreten, schwerwiegenden Nachteilen verweigern. Jahrelang ist der Anteil der Menschen in Deutschland zurückgegangen, die in einer Familie leben. Jetzt hat er sich bei knapp der Hälfte stabilisiert, Claudia Wächter berichtet.
21: Es sind nämlich mehr Menschen zugewandert, oft jüngere Leute, die auch häufig mit ihren Familien zu uns kommen. Ohne Einwanderung sähe es ganz anders aus. Ja,

0: größten Verlusten rechnen. Schon jetzt seien die Preise pro Tonne deutlich angestiegen.
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3: Hallo zu euch in die Autos oder auch in die LKW auf der A3 Richtung Würzburg. Zwischen Obertshausen und Hanau 3 Kilometer stockender Verkehr. Da kommen ein paar Minuten drauf. Dann wird geblitzt in Bessenbach bzw. von Bessenbach in Richtung Walderschaff in der Schlosskurve Weiler in der 70er-Zone, in Elsenfeld auf der Damsfeldstraße am Schulzentrum in der 30er und Erlenbach Richtung Mechenhardt am Schwimmbad, das sind 50. Außerdem weiterhin der Anhänger in Hanau-Bruchköbler Landstraße stadtauswärts in der 30er-Zone. Falls ihr jetzt noch was ergänzen könnt, dann einfach anrufen unter der 0800 66 66 400, dann geben wir das weiter. Gute Fahrt!
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3: Rein in den Nachmittag. Ja, da haben die Schülerinnen und Schüler aus Hößbach heute viel zu erzählen zu Hause. Da war nämlich die Polizei im Einsatz. Hui. Das Ganze aber, um den Schulweg sicherer zu machen. Da sprechen wir gleich drüber. Jetzt gibt's hier Musik gegen das Nachmittagstief. Das ist Jennifer Page für euch. Hallo zusammen.
4: Sie

0: Wir sind bei euch am Donnerstagnachmittag hier mit Jackson Brown im Wohlfühlradio Primavera. Jetzt haben wir es gleich 10:10. Da kommen jetzt die Kinder auch wieder zurück aus der Schule. Da dürfen einige Eltern jetzt auch wieder bei den Hausaufgaben helfen oder bekommen einiges erzählt, ja, von den Kids. Welcher Mitschüler hat wieder am meisten Blödsinn gemacht oder wie waren die Lehrer drauf? Die Kids in Hößbach, die haben einiges erlebt an ihrem Schultag heute. Da war nämlich die Polizei im Einsatz. Nee, es gab jetzt keine Razzia oder so, sondern eine Verkehrskontrolle. Es ging speziell um Elterntaxis. Maximilian Basser ist der Pressesprecher der Polizei Unterfranken. Der war vor Ort. Er hat erzählt, dass die Elterntaxis dann doch oft für viel Chaos sorgen vor den Schulen.
1: Ja, es ist wirklich das Thema bis fast vor die Schultür fahren. Wir haben hier Halteverbote, Behindertenparkplätze, die dann zugeparkt werden. Und das, obwohl es eigentlich einen riesengroßen Parkplatz gibt, der relativ zentral für alle Schulgebäude liegt, wo Eltern ihre Kinder gut rauslassen können. Gar kein Problem, da entsteht auch keine Gefahr. Die Kinder können die letzten 100 Meter laufen, nochmal kurz frische Luft schnappen, aber sind trotzdem pünktlich rechtzeitig da und haben den meisten Weg dann auch schon hinter sich.
0: Ja, also ihr merkt schon, in den Schulen werden nicht nur die Kinder erzogen, sondern auch die Eltern. Auf jeden Fall in den nächsten Tagen werden die Beamten dann in Zivil nochmal rund um die Hößbacher Schulen kontrollieren und gucken, ob die Eltern sich richtig verhalten. Es geht hier schließlich um die Sicherheit der Kids. Momentan jetzt zum bayerischen Schulstart verstärkt Kontrollen bei uns. Wir halten euch da auf dem Laufenden. Habt jetzt einen schönen Nachmittag. Mal durchatmen. Jetzt hier mit Calvin Jones in eurem Wohlfühlradio.

Mr. Mister, für euch im Wohlfühlradio Primavera, das ist Musik zum Nervenberuhigen und das können wir brauchen, denn jetzt ist es soweit. Es steht eine 3 vorne dran auf der Anzeigetafel an der Tankstelle für den Liter Sprit. Ja, teilweise kostet der Liter auch bei uns im Primavera-Land über 3 Euro. Wo und für welchen Sprit genau, das hört ihr dann gleich unter anderem in den Primavera Nachrichten. Kollegin Marlene Dietscheid hat die wichtigsten Themen aus der Region für euch dann um 3:30. Ja, wir hoffen, dass die Politiker da jetzt mal in die Puschen kommen und dafür Entlastungen sorgen können. Wir bleiben dran an den Themen, die die Menschen hier interessieren. Jetzt gibt's hier Gary Barlow für euch. Das ist schöne Wohlfühlmusik bei Primavera.

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24: Also knapp über 20 Grad. Sonne, Wolken und Wind heute Nachmittag. Bleibt auf jeden Fall trocken und die Wolken verschwinden dann auch mehr und mehr zum Start in den Abend. In der Nacht dann etwa 13 Grad. Morgen dann auch meistens trocken. Ganz vereinzelt fallen ein paar Tropfen. Ansonsten ja ähnlich wie heute Sonne und Wolken. Am Samstag wird es ein Tick wärmer mit bis 24 Grad. Und damit halb vier.
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25: Ich bin Marlene Dietscheid, guten Tag. Wer an den Autobahntankstellen im Primavera-Land vorbeifährt, dürfte jetzt erstmals eine 3 auf der Anzeigetafel entdecken. Am Mittag stiegen die Preise für Super Plus und Power Diesel etwa an der Raststätte Rottgau-Weißkirchen auf ein Rekord hoch. Anna-Kathrin Mark.
26: Die Preise waren am Vormittag schon extrem hoch. Etwa 2,50 Euro der Liter Diesel in Wächtersbach und 2,47 Euro für Benzin in Hanau. Und die Preise sind danach noch einmal weiter gestiegen. Mit der Preisrunde um die Mittagszeit haben viele Tankstellen die Literpreise erneut angehoben. In Aschaffenburg-Schweinheim zahlte man für den Liter Benzin zwischenzeitlich 2,58 Euro. An den Tankstellen entlang der Autobahn explodierten die Preise am Mittag dagegen. Super 2,85 Euro, Diesel 2,90 Euro und Super Plus kostet an der Raststätte Weißkirchen 3,13 Euro. Ob und in welchem Maß eine Entlastung von der Bundesregierung kommt, bleibt erstmal offen. Nach einer Stichprobe an den Tankstellen im Primavera-Land werden die Autofahrer aber immer ungeduldiger.
25: Level Up heißt das neue Projekt der Stadt Aschaffenburg zusammen mit 3 Aschaffenburger Schulen. Dabei sollen Schüler an das Ehrenamt und Sozialengagement herangeführt werden. Mitmachen können Jugendliche der 8. Klasse der Ruth-Weiß-Realschule, des Dahlberg-Gymnasiums und der Schönberg-Mittelschule. Die zweite Bürgermeisterin und Referentin für Jugend, Schule und Soziales, Jessica Euler, erklärt im Primavera-Interview.
27: Die Stadt Aschaffenburg hat eine Ehrenamtsagentur Aschaffenburg aktiv und die Kolleginnen und Kollegen haben dieses Projekt bei einer Tagung der LAGFA Bayern entdeckt und haben mir das vorgeschlagen. Und dieses Projekt ist ein sehr wertvolles Projekt, weil Schüler und Schülerinnen ermöglicht wird, ehrenamtlich tätig zu sein. Und die Stadt Aschaffenburg koordiniert das mit ihrer Ehrenamtsagentur Aschaffenburg aktiv. Und wir freuen uns auch, dass wir 3 Schulen gefunden haben, die als Pilotschulen mit dabei sind.
25: 2 Jugendliche sollen im Wächtersbacher Freibad heimlich gefilmt worden sein. Wie die Polizei jetzt mitteilt, bemerkten die beiden Teenagerinnen am Abend ein Handy, das unter der Trennwand der Kabine hervorgehalten wurde. Der Täter flüchtete anschließend in eine unbekannte Richtung. Die Kriminalpolizei sucht jetzt nach Zeugen. Und alle Nachrichten aus der Welt gibt's wieder zur vollen Stunde.
24: Danke dir, Marlene.
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24: Da ist gerade ein Reifen geplatzt auf der A3 in Richtung Frankfurt zwischen Aschaffenburg Ost und Aschaffenburg West, etwa Höhe Rastplatz Striedwald. Da liegen jetzt Reifenteile auf der Fahrbahn und auf der Standspur steht der dazugehörige defekte LKW. Dann haben wir noch die A3 Richtung Würzburg zwischen Obertshausen und Hanau, 3 Kilometer stockender Verkehr. Und es wird geblitzt, wenn ihr von Bessenbach Richtung Walderschaft fahrt, in der Schlosskurve beim Schloss Weiler in der 70er-Zone, Elsenfeld-Damsfeldstraße am Schulzentrum in der 30er und Erlenbach Richtung Mechenhardt am Schwimmbad, das sind 50. Außerdem haben wir noch den Blitzeranhänger in Hanau, Bruchköbler Landstraße stadtauswärts, das sind 30. Ihr könnt euch gerne melden, falls ihr noch was mitbekommt auf unseren Straßen, Staus, Blitzer oder Reifenteile, 0800 66 66 400, dann können wir hier alle anderen warnen. Euch eine gute Fahrt.
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24: schönen Donnerstag.

Wir wollen, dass ihr gut und sicher an euer Ziel kommt. Deswegen hier bei Primavera immer die Infos von unseren Straßen auf der A45. Bitte aufpassen in Richtung Aschaffenburg zwischen Alzenau-Mitte und Karlstein. Da hat jemand seine Ladung nicht richtig gesichert. Da liegt ein Kantholz nämlich auf der Fahrbahn. Da ist die Einfahrt blockiert. Bitte vorsichtig fahren. Wir halten euch auf dem Laufenden.

0: Schönen Nachmittag euch hier mit Slate bei Primavera um 20 vor 4. So, es geht los mit den Oktoberfesten. Ne? Nicht nur in München morgen, auch bei uns natürlich viele Oktoberfeste, wie jetzt am Wochenende in Mömbris-Mensengesäß. Nächste Woche startet die Wirtswiesen in Kahl. Da könnt ihr ja noch den Tisch für 8 Personen bei uns gewinnen. Im Oktober dann die Schlappesäppelwiesen in Groß-Ostheim. Außerdem noch Oktoberfeste in Eschau oder auch in Seligenstadt. Und heute kümmern wir uns schon mal ums perfekte Wiesen-Outfit. Kollegin Vivian Marx aus der Redaktion, die war heute in Leidersbach bei Trachten-Bachmann und sie hat mal gecheckt, wie sehen denn die Dirndl 2026 aus? Was ist da gerade im Trend? Edith Bachmann hat uns schon mal farblich auf den neuesten Stand gebracht.
1: Also die Farben, die sehr in sind, wäre die Erdtöne, Brauntöne, Beige-Töne, dann natürlich Tannengrün, Dunkelblau, Weinrot ist auch ein großes Thema. Also das sind die Farben, wo so sehr im Trend sind.
0: Okay, das wäre geklärt. Aber jetzt fehlt noch eine wichtige Sache, nämlich die Länge. Das ist ja auch immer so ein heikles Thema. Wie lang muss denn ein Dirndl jetzt eigentlich sein? Auch da hat sich einiges verändert in den letzten Jahren.
1: Ganz wichtig ist kein Knie zeigen. Das Knie darf nicht rausschauen. Also diese 50er-Länge ist ganz weg. 60er-Länge ist schon sehr... Also nicht mehr gefragt, weil das Knie, wenn umspielt ist, geht gerade noch, aber eigentlich geht es in die Richtung 70, 80er Länge. Es wird länger.
0: Also je länger, desto besser. Das können wir uns doch merken. Ne? Wie die Dirndl jetzt genau aussehen, die gerade im Trend sind, ihr könnt euch mal unser Video angucken bei uns bei Facebook und Instagram. Und wo ihr die Tracht jetzt überall tragen könnt und zur Schau stellen könnt, den Überblick über die Oktoberfeste bei uns, den gibt's auf primavera24.de.

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Brian Adams hier bei Radio Primavera für euch um 10 vor 4. Also ich wundere mich ja, dass die Straßen überhaupt noch so voll sind. Ne? Wer kann sich Autofahren aktuell noch leisten? Da brauchst du ja einen Geldspeicher zu Hause, so wie Dagobert Duck. Ne? Ja, der Liter mittlerweile über 2,50 Euro und an den ersten Tankstellen, wir haben es gerade in den Nachrichten gehört, schon super plus, über 3 Euro pro Liter. Ist natürlich jetzt in der Politik ein Riesenthema, wie können die Menschen entlastet werden? Und der CDU-Fraktionschef Thorsten Frey, der hat bei Maischberger gesagt, wenn sich jetzt alle zusammenraufen, dann könnte das immerhin zum 1. Oktober klappen mit einer Entlastung. Seine Ideen, entweder nochmal ein Tankrabatt über die Energiesteuer oder die Mehrwertsteuer auf Sprit runter von 19% auf 7%. Also wir hoffen, dass da jetzt ganz schnell irgendeine Entscheidung getroffen wird, bevor wir noch Albträume bekommen vor der nächsten Tankfüllung. Er ist wahrscheinlich bald die Zahnfüllung noch billiger, ne?

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14: Sieht doch ganz nett aus, gerade über dem Großostheimer Marktplatz und auch über Alzenau ein Sonne-Wolken-Mix. Auch Linsengericht meldet Sonne und Wolken im Mix bei knapp über 20 Grad. In der Nacht die Tiefstwerte dann so bei 12, 13. Und morgen ganz ähnlich, ganz vereinzelt, kann mal ein bisschen Regen fallen. Ansonsten auch da Sonne und kompakte Wolkenfelder, knapp über 20 Grad. Am Samstag immerhin bis 24 und der Sonntag wird dann unbeständig mit immer mal wieder Regen. Und damit wird's 16 Uhr.
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15: Ich bin Stefan Schütz. In Frankfurt ist wieder ein Mensch an Malaria gestorben. Es handelt sich um einen Bewohner des Stadtteils Schwanheim unweit des Flughafens. In Schwanheim war noch ein anderer Malaria-Fall gemeldet worden. Im Juli waren mehrere Flughafenmitarbeiter an der Tropenkrankheit erkrankt. Zwei von ihnen starben. Das Gesundheitsamt Frankfurt rät zum Mückenschutz. Die Bundesanwaltschaft hat in Brandenburg einen mutmaßlichen Islamisten festnehmen lassen. Er soll einen Anschlag auf eine Kirche in Bremen geplant haben. Dafür habe er sich schon eine Schusswaffe beschafft, hieß es in einer Mitteilung. Den Vorwürfen zufolge konnte er für seine Pläne auch eine weitere unbekannte Person gewinnen. Die EU-Kommission will Kinder besser vor Social Media schützen. Nun ist auch klar, wie die genauen Pläne dazu aussehen. Aus Brüssel berichtet Dieter Ebeling.
16: Zugang zu Social-Media-Plattformen erst ab 13 Jahren, aber nur mit einem von den Eltern angelegten Account. Ab 15 Jahre dann eigene Konten nach einer Altersüberprüfung mit beschränkten Funktionen. Künftig sollen die Plattformen zunächst nachweisen müssen, dass sie sicher gestaltet sind. Die Plattformen dürfen nicht süchtig oder abhängig machen.
15: Bundesregierung und Förderbank KfW wollen mehr privates Geld für deutsche Start-ups mobilisieren. Es sollen gezielt neue Investoren gewonnen werden, etwa von Stiftungen, Versicherungen und Konzernen. Ziel ist, bis 2030 rund 25 Milliarden Euro an Wagniskapital zu mobilisieren. Bisher sind junge Unternehmen oft abhängig von US-Investoren. Bundestrainer Jürgen Klopp hat für den Auftakt in der Fußball Nations League einen Doppelkader vorgestellt. Viele Namen kursierten in den letzten Wochen, 44 stehen jetzt auf der Liste.
17: Wir haben nicht geguckt, was wir nicht haben, sondern wir haben geguckt, was haben wir und haben ganz viele Fußballtalente gefunden und haben dementsprechend Kader zusammengestellt.
15: In einer Woche geht's gegen die Niederlande. Heute ist schon Bundesligist Hoffenheim in der Europa League gefragt, auswärts bei Ofi Kreta um 18.45 Uhr.
1: Alle Nachrichten von hier gibt's gleich um halb und jederzeit auf primavera24.de. 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

0: Walderschaff in der Schlosskurve Weiler in der 70er-Zone, in Elsenfeld, Damsfeldstraße beim Schulzentrum in der 30er, Erlenbach Richtung Mechenhardt am Schwimmbad und Hanau Bruchköbler Landstraße stadtauswärts in der 30er-Zone. Könnt ihr noch einen Blitzer melden? Dann würde ich mich sehr freuen, wenn ihr kurz mal durchklingelt bei mir im Studio unter der 0800 66 66 400. Natürlich auch, wenn ihr einen Stau mitbekommt, dann können wir alle anderen warnen.
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0: Ja, jetzt nochmal frisch motiviert ans Werk. Wir begleiten euch bei der Arbeit oder vielleicht auch bei der Hausarbeit. Vielleicht auch einfach beim Autofahren. Und das jetzt hier mit Whitney Houston im Wohlfühlradio. Bei uns bekommt ihr immer die beste Musik für so ein entspanntes Gefühl. Euch allen einen schönen Nachmittag.

wir haben wieder einen entdeckt. Ja, einen Paparazzi. Der steht am Schloss Emmerichshofen und blitzt Autofahrer, die zu schnell unterwegs sind in Richtung Alzenau, da in der 70er-Zone.

0: Maroon 5 im Wohlfühlradio Primavera. So, jetzt was Schönes für alle Hobbygärtner. Falls ihr denn noch Platz habt in eurem Garten, ihr könnt jetzt noch euren eigenen Apfel-, Birn- oder Kirschbaum bestellen. In meinem Kinzigkreis läuft gerade wieder die Obstbaumaktion vom Landschaftspflegeverband. Da könnt ihr euch noch bis Sonntag ein Bäumchen sichern. Rund 450 Bäume sind da bereits bestellt worden. Normalerweise kommen jedes Jahr so 1000 Bäume zusammen. Und in den letzten 17 Jahren, so lange gibt es die Aktion bereits, sind jetzt schon rund 20.000 Obstbäume in der Region gepflanzt worden. Ja, das ist jede Menge Holz. Maren Nowak vom Landschaftspflegeverband, warum ist denn das so wichtig?
1: Mittlerweile ist es eigentlich wichtig, weil viele Menschen wieder umdenken und eigenes Obst ernten wollen, das in der Regel allergieärmer ist und robuster und gesünder als eventuell Supermarktware. Und zum Zweiten, weil das natürlich Hotspots sind der Biodiversität. Also die Streuobstwiesen, die stehen, sind geschützte Lebensräume und wichtig für eine Vielzahl von Tieren, Fledermäuse, Gartenschläfer, Siebenschläfer, Insekten, Vögel. Und deshalb ist es wichtig für die ganze Region.
0: Ja, da tun wir was für die Natur und auch für die Artenvielfalt. Bis Sonntag könnt ihr dann noch euren Obstbaum bestellen. Und dann habt ihr in ein paar Jahren vielleicht dann die ersten Äpfel oder Kirschen direkt aus dem eigenen Garten. Die Infos und die Bestellformulare findet ihr online beim Landschaftspflegeverband vom Main-Kinzig-Kreis.

Der Pina Colada Song hier für euch bei Radio Primavera. Ja, die Spritpreise, die können wir uns auch nicht mal schön saufen. Das geht nicht. Ja, an welcher Tankstelle jetzt der höchste Preis gesichtet worden ist hier im Primavera-Land. Darüber sprechen wir gleich in den Nachrichten. Wir haben noch mehr Themen. Zum Beispiel, wie sich künstliche Intelligenz auf die Ausbildungssituation auswirkt und wie ein Unbekannter mit einem Messer und etwas Erde ziemlich viel Schaden angerichtet hat an einem Sattelzug. Gleich die Nachrichten für euch um 16:30. Da gibt's dann ganz viel neuen Gesprächsstoff aus dem Primavera-Land für euch. Und das bei uns wie immer kostenfrei. Hier ist Radio Primavera.

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26: Freundliches Septemberwetter, Sonne und Wolken, auch mal ein paar dichtere Wolken, aber weitgehend trocken bei bis 21 Grad. So ein bisschen windig mal zwischendurch. In der Nacht trocken bei 13 Grad und morgen ähnliches Wetter wie heute. Es kann mal ganz vereinzelt ein bisschen Regen fallen. Am Samstag haben wir dafür etwas mehr Sonne und bis 24 Grad, der Sonntag wieder unbeständig. Und damit wird es 16:30.
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27: Ich bin Marlene Dietscheid, guten Tag. Wer an den Autobahntankstellen im Primavera-Land vorbeifährt, dürfte jetzt erstmals eine 3 auf der Anzeigetafel entdecken. Am Mittag stiegen die Preise für Super Plus und Power Diesel etwa an der Raststätte Rottgau-Weißkirchen auf einen Rekord hoch. Anna-Kathrin Mark.
28: Die Preise waren am Vormittag schon extrem hoch. Etwa 2,50 Euro der Liter Diesel in Wächtersbach und 2,47 Euro für Benzin in Hanau. Und die Preise sind danach noch einmal weiter gestiegen. Mit der Preisrunde um die Mittagszeit haben viele Tankstellen die Literpreise erneut angehoben. In Aschaffenburg-Schweinheim zahlte man für den Liter Benzin zwischenzeitlich 2,58 Euro. An den Tankstellen entlang der Autobahn explodierten die Preise am Mittag dagegen. Super 2,85 Euro, Diesel 2,90 Euro und Super Plus kostet an der Raststätte Weißkirchen 3,13 Euro. Ob und in welchem Maß eine Entlastung von der Bundesregierung kommt, bleibt erstmal offen. Nach einer Stichprobe an den Tankstellen im Primavera-Land werden die Autofahrer aber immer ungeduldiger.
27: Wie steht es um die Ausbildung am Bayerischen Untermain? Darum ging es heute bei der IHK in Aschaffenburg. Dabei wurde deutlich, immer weniger Jugendliche entscheiden sich nach der Schule für eine Ausbildung. Gleichzeitig verändert KI die Arbeitswelt. Die stellvertretende Hauptgeschäftsführerin der IHK, Maria Bausback, sagte uns vor Ort.
29: Also es gibt durchaus Abiturienten, die sich für Ausbildung entscheiden. Das ist ja auch unser Fokus, dass wir möglichst alle von der Mittelschule bis zum Abiturienten für eine duale Berufsausbildung gewinnen können. Die KI hat hier aus meiner Sicht wenig Einfluss, ob sich Abiturienten für eine Ausbildung entscheiden oder nicht. KI ist insgesamt in der Ausbildung ein Thema. Einfache Tätigkeiten werden übernommen, aber ich bin nicht der Meinung, dass deshalb Berufe wegfallen. Sie verändern sich.
27: Außerdem beobachten Unternehmen, dass die Qualität der Ausbildungsabschlüsse in den vergangenen Jahren nachgelassen hat. Kuriose Tat an einem Sattelzug in Seligenstadt. Ein Unbekannter hat dort Erde in den Tank eines Lastwagens geschüttet. Wie die Polizei jetzt bekannt gibt, wurde der Sattelzug am Wochenende in der Straße Westring beschädigt. Der Täter öffnete den Tankdeckel, nahm ihn mit und schüttete anschließend Erde in den Tank. Außerdem zerstörte er einen Reifen des Anhängers mit einem scharfen Gegenstand. Der Schaden liegt bei mehreren tausend Euro. Die Hintergründe sind noch völlig unklar. Und alle Nachrichten aus der Welt gibt's wieder zur vollen Stunde.
26: Danke dir, Marlene.
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26: Auf der A3 Richtung Würzburg zwischen dem Offenbacher Kreuz und Hanau immer wieder stockend und A45, A66 Richtung Gießen zwischen dem Hanauer Kreuz und dem Langselbolder Dreieck. Da haben wir einen defekten Bus auf dem rechten Fahrstreifen. Da gibt's Verkehrsbehinderungen, bitte aufpassen. Es wird geblitzt am Schloss Emmerichshofen in Richtung Alzenau in der 70er-Zone, Dietzenbach bei der Feuerwehr in der 30er. Dann Bessenbach in der Schlosskurve, Weiler in Richtung Walderschaff in der 70er-Zone. Elsenfeld-Damsfeldstraße am Schulzentrum in der 30er, Erlenbach Richtung Mechenhardt am Schwimmbad und Hanau-Bruchköbler Landstraße stadtauswärts in der 30er-Zone. Meldet euch gerne, falls ihr noch einen Blitzer entdeckt oder von einem Stau wisst. Einfach anrufen 0800 66 66 400. Euch eine gute Fahrt.
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0: mit Leon Rimes ein bisschen durchschnaufen, jetzt am Nachmittag. Und da sorgt das angenehme Wetter bestimmt auch für einen besseren Workflow heute hier im Primaveraland. Ja, nach dem Hitzesommer sind wahrscheinlich einige ganz froh darüber, dass es jetzt in Richtung Herbst geht. Teilweise über 40 Grad. Gerade mitten in der Stadt, in Aschaffenburg zum Beispiel, da haben wir das ordentlich gemerkt, wie sich die Hitze da gestaut hat. Und deshalb hat die Stadt Aschaffenburg jetzt mal bei einem Klimarundgang geguckt, was kann denn getan werden, um sich auf den nächsten Hitzesommer vorzubereiten und um für etwas Abkühlung zu sorgen in der Innenstadt. Einfach ein paar Flächen aufreißen und bepflanzen, das klingt logisch, ist in der Innenstadt aber gar nicht so einfach. Wir haben mal mit Antonia Mehnert gesprochen, sie ist die Klimaanpassungsmanagerin der Stadt.
1: Entsiegelung direkt. Ist vor allem in der Innenstadt schwierig, wegen dem hochverdichteten Raum, im Untergrund sehr viel Kanal und Leitung. Was wir im letzten Jahr eben gemacht haben, ist Mobiliar in die Stadt zu bringen, in die Innenstadt. Also Sitzmöbel, die in Kombination sind mit Begrünung, um die Aufenthaltsqualität auch im Sommer zu steigern.
0: Also Aschaffenburg setzt unter anderem auf mehr Grün und zusätzliche Sitzmöglichkeiten in der Innenstadt. Ja, beim nächsten Hitzesommer, da zählt dann jedes schattige Plätzchen, damit wir uns nach dem Stadtbummel nicht fühlen, als wären wir gerade einen Marathon gelaufen. Wir halten euch da natürlich auf dem Laufenden.

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0: Hier ist Primavera mit Musik zum Wohlfühlen. Ich weiß nicht, ob ihr es mitbekommen habt, aber heute ist irgendwie so richtige Kaderstimmung hier.
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0: Denn Bundestrainer Jürgen Klopp hat seinen allerersten Kader nominiert und in der Pressekonferenz heute Vormittag offiziell bekannt gegeben. Und es sind auch zwei Jungs aus unserer Region mit dabei. Kollege Tim Obert aus der Sportredaktion. Wer hat's denn reingeschafft?
2: Ja, für uns besonders schön sind die Nominierungen von Framersbacher Lennart Karl und Amerbacher Tom Bischoff. Beide spielen beim FC Bayern und stehen jetzt zum ersten Mal gemeinsam im DFB-Kader der ersten Mannschaft. Karl war ja bereits von Julian Nagelsmann für die WM nominiert, verletzte sich kurz davor aber leider und fiel aus. Tom Bischoff hatte es damals nur knapp nicht geschafft, wie Nagelsmann auf einer Pressekonferenz erklärte. Für unseren neuen Bundestrainer Jürgen Klopp gehört der Amerbacher aber zum 44-Mann-Kader für die Nations League-Spiele dazu. Wenn man sich die Spielerliste so anschaut, merkt man auch direkt, dass Klopp vor allem auf junge Spieler setzen will. Unter den 44 Nominierten sind außerdem gleich 11 Neulinge. Das erste Mal gefragt ist die neue Truppe dann am 24. September. Da muss sie in der Nations League auswärts in den Niederlanden ran.
0: Schauen wir mal, was wird. Danke dir, Tim. Auf jeden Fall herzlichen Glückwunsch an alle nominierten Spieler. Wir freuen uns natürlich besonders für Lennart Karl und Tom Bischoff. Ja, hoffen wir mal, dass der Kader von Jürgen Klopp was taugt und wir die Neuerungen nicht in die Tonne kloppen können. Ne?
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17: Es ist schön sonnig über Rottgau und auch Gelnhausen, auch über dem Flugplatz Main-Bullau. Ein Mix aus Sonne und Wolken, so ein bisschen windig. Temperaturen so bei 21, maximal 22 Grad. Die Wolken werden auf jeden Fall weniger dann im Laufe des Abends. In der Nacht fallen die Temperaturen auf 12 Grad. Und morgen dann ein ähnliches Wetter, wie wir heute hatten. Sonne und teils kompakte Wolkenfelder. Kann ganz vereinzelt ein bisschen regnen, 21 Grad. Am Samstag wird es ein bisschen wärmer. Und damit ist es 17 Uhr.
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18: Ich bin Stefan Schütz. Die EU-Kommission hat strengere Regeln für soziale Medien vorgestellt. Betreiber sollen künftig nachweisen, dass ihre Plattformen für Kinder und Jugendliche gefahrlos nutzbar sind. Ein eigener Account für unter 13-Jährige ist nicht mehr vorgesehen. Bis zum Alter von 15 Jahren soll ein eigenes Konto nur maximal eine Stunde am Tag nutzbar sein und ein endloses Scrollen soll verhindert werden. Offen ist, wann die Regeln greifen. Die Bundesanwaltschaft hat in Brandenburg einen mutmaßlichen Islamisten festnehmen lassen. Er soll Anschläge geplant haben. Als erstes Ziel hatte er offenbar eine Kirche in Bremen im Visier, Zoe Tasovali berichtet.
19: Der 24-jährige Iraker soll sich die Kirche schon ganz genau angeschaut und sich sogar eine Schusswaffe besorgt haben. Laut der Bundesanwaltschaft teilt er die Ideologie der Terrormiliz IS. Für seine Pläne hat er offenbar noch eine weitere Person gewinnen können. Wer das ist, wissen die Ermittler bislang nicht. Er wollte sogar noch weitere Menschen mit ins Boot holen, das klappte aber nicht.
18: Rund um den Frankfurter Flughafen sind in diesem Jahr 3 Menschen an Malaria gestorben, 5 weitere sind erkrankt. Bürgerinnen und Bürger, die in der Nähe des Flughafens wohnen oder dort arbeiten, wurden gebeten, bei Beschwerden ärztlichen Rat einzuholen und auf den Wohnort im Umfeld des Flughafens hinzuweisen. Malaria sei nicht von Mensch zu Mensch übertragbar, hieß es auch. Eine engere Zusammenarbeit in etlichen Bereichen zwischen Kanada und der EU rückt näher. Premierminister Carney sagte vor dem EU-Parlament, gemeinsam sei man stärker. EU-Kommissionspräsidentin von der Leyen hatte in ihrer Rede zur Lage der EU dafür geworben. Als konkrete Bereiche für eine noch engere Zusammenarbeit nannte sie unter anderem Technologiefragen und die Produktion von Rüstungsgütern. Bundestrainer Jürgen Klopp hat heute seinen ersten Kader vorgestellt mit 44 Spielern in Rekordgröße. Die Hälfte davon hat bisher noch kein Fußball-Länderspiel bestritten. Torhüter Marc-André Ter Stegen soll die Nummer 1 sein. Kapitän bleibt Joshua Kimmich. In einer Woche startet die Nations League gegen die Niederlande.
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17: Kurz nach 5 auf der A3 Richtung Würzburg zwischen Obertshausen und Hanau auf 4 Kilometern Stop and Go. Dann haben wir den nächsten

0: Zone geblitzt. In Dietzenbach bei der Feuerwehr in der 30er. Bessenbach in der Schlosskurve Weiler, wenn ihr da Richtung Walderschaft fahrt, da sind 70. In Elsenfeld, Damsfeldstraße in der 30er Zone. Erlbach Richtung Mechenhardt am Schwimmbad und Hanau-Bruchköbler Landstraße stadtauswärts in der 30er Zone. Staus und Blitzer könnt ihr uns immer kostenfrei melden unter der 0800 66 66 400.
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0: So, jetzt kommt mal möglichst spritsparend nach Hause. An guter Musik müssen wir zum Glück nicht sparen. Hier jetzt die Goo Goo Dolls mit einer sensationellen Nummer. Perfekt, um den Arbeitsalltag hinter euch zu lassen. Euch einen schönen Nachmittag und einen guten Start in euren Feierabend.

0: Paul McCartney und Michael Jackson hier für euch bei Radio Primavera. 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Und jetzt kümmern wir uns mal ums Outfit. Ja, auch da gibt's ja jedes Jahr wieder neue Trends, beim Dirndl insbesondere. Ich meine, die Lederhose ist halt ja eine Lederhose. Aber beim Dirndl, ja, da gibt's natürlich die ganz traditionellen mit Schürze und Stickereien oder die modernen mit auffälligen Farben und besonderen Schnitten. Und meine Kollegin Vivian Marx, die war heute in Leidersbach in der Modehochburg, ja, und sie fasst mal für euch die neuesten Trends zusammen und auch, was sie mit ihrem alten Dirndl erlebt hat.
1: Ja, die Tracht ist längst nicht mehr nur das klassische Outfit fürs Volksfest. Jedes Jahr gibt es neue Farben, neue Schnitte und kleine Details, die sich immer wieder verändern. Dazu war ich mal mit meinem eigenen Dirndl in Leidersbach bei Trachtenbachmann. Das hatte ich so vor 3 bis 4 Jahren gekauft und ich liebe mein Dirndl. Es hat Muster, ist dunkelrot und eine Glitzerschürze in rosa und oben wird's zugeschnürt. Dazu eine weiße Bluse und das Outfit ist fertig. Ja, das habe ich zumindest gedacht, aber im Laden, da habe ich schnell festgestellt, dass mein Dirndl überhaupt nicht mehr im Trend ist. Man trägt jetzt nur noch Ton in Ton, keine weißen Blusen mehr und ganz andere Farben wie beige, braun oder dunkelgrün oder sogar mit Leo-Muster. Geschnürt wird da schon lang nichts mehr und Glitzer ist ganz raus und eher einfarbige Schürzen. Also Edith Bachmann meinte, so würde ich auf jeden Fall auf dem Oktoberfest auffallen und man würde sehen, dass mein Dirndl schon älter ist. Auch die Länge hat sich voll verändert. Meins geht so bis zu den Knien. Damit wäre ich ja gar nicht mehr im Trend. Jetzt sind die Dirndl alle viel länger und gehen deutlich übers Knie.
0: Okay, also jetzt heißt es auch jedes Jahr ein neues Dirndl kaufen. Danke dir, Vivian, auf jeden Fall. Jetzt wissen wir Bescheid. Wenn ihr mal sehen wollt, wie die neuen Trend-Dirndl aussehen, dann könnt ihr euch das Reel angucken. Wir haben ein Video für euch bei uns bei Instagram oder Facebook. Und dann sind wir gerüstet für den Oktoberfestherbst im Primavera-Land. Alvaro Soler gibt's jetzt hier für euch

Love is all around. Hoffentlich auch im Feierabendverkehr. Hier ist Radio Primavera. Es wird auch heute wieder fleißig Strom produziert, ne? Dank der Balkonkraftwerke und Photovoltaikanlagen. Sonne ist auf jeden Fall genug da. Und diesen Strom könnt ihr auch mit den Nachbarn teilen. Was es da für neue gesetzliche Möglichkeiten gibt, das hört ihr dann gleich in den Primavera Nachrichten. Mehr zum Stromsharing und weitere Themen aus der Region um 17:30 für euch. Und jetzt habe ich hier Nick Kamen bei Primavera.

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22: Heute Abend noch sonnig und trocken, es sind einige Wolken da bei bis 22 Grad. In der Nacht haben wir dann so 13 Grad und morgen ändert sich kaum was und das Wochenende wird dann zweigeteilt. Samstag sonnig und wärmer, der Sonntag unbeständig, da kann es immer mal wieder regnen. Und damit ist es 5:30.
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23: Ich bin Marlene Dietscheid, guten Abend. Wie kann Strom, der direkt bei uns in der Region erzeugt wird, künftig besser genutzt werden? Neue gesetzliche Möglichkeiten bringen das Thema jetzt auch in die Rathäuser am Primavera-Land. Wolke Kilb mit einem Überblick.
24: Seit Juni kann jeder seinen überschüssigen Photovoltaikstrom mit der Nachbarschaft teilen. In Elsenfeld hat man sich Grundlagen und Möglichkeiten von Energiesharing erarbeitet, die am Abend im Agenda- und Umweltbeirat vorgestellt werden sollen. In Alzenau geht es dagegen ums Speichern. Dort wird die konkrete Planung für eine neue Batteriegroßspeicheranlage in Hörstein vorgestellt. Ganz neu ist die Idee aber nicht. Doch die ersten Ideen des Investors waren im Stadtrat durchgefallen. Solche Anlagen nehmen Strom auf, wenn viel davon verfügbar ist und geben ihn später wieder ins Netz ab. Wie groß der Hörstein einer Speicher werden soll, wird am Abend im Alzenauer Bauausschuss vorgestellt werden.
23: Nach einem Übergriff auf eine Frau am Altstadtfriedhof in Aschaffenburg sucht die Polizei nach Zeugen. Eine 30-Jährige wurde am Abend am Eingang nahe dem Parkplatz am Güterberg von einem unbekannten Mann angesprochen und bedrängt. Der Mann soll versucht haben, der Frau auf das Gesäß zu schlagen. Nachdem sie laut um Hilfe rief, flüchtete er in Richtung Schweinheimer Straße. Die Polizei sucht nun insbesondere zwei Männer, die sich zum Tatzeitpunkt auf dem Parkplatz aufgehalten haben sollen. Zum Sport. Gleich zwei Sportvereine bei uns blicken besonders gespannt auf dieses Wochenende. Denn ihr Spielbetrieb beginnt und zwar ganz oben in den Bundesligen. Die Rede ist von den Tischtennisdamen aus Langselbold und von den Volleyballern des CV Mömmling. Tim Obert.
25: Die Volleyballer starten nach dem Aufstieg im letzten Jahr am Samstag erstmals in der zweiten Bundesliga. Dort geht es für die Mömmlinger direkt gegen den Meister aus der vergangenen Saison, den VC Gotha. Ganz oben angekommen sind die Tischtennisdamen der TG Langselbold. Nach dem Rückzug der Langstädter Damen übernehmen sie deren Platz und feiern damit ihr Debüt in der ersten Bundesliga. Damit überspringen die Selbolderinnen gleich 8 Ligen auf einen Schlag. Zum Auftrag geht es zu Hause gegen den ESV Weil am Rhein.
23: Und alle Nachrichten aus der Welt gibt's wieder zur vollen Stunde.
22: Danke dir, Marlene.
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22: Heiz euch in die Autos. Auf der A3 Richtung Würzburg zwischen Obertshausen und Hanau 4 Kilometer stockender Verkehr. Und auf der A45, A66 Richtung Gießen zwischen dem Hanauer Kreuz und dem Langselbolder Dreieck noch der kaputte Bus auf der rechten Spur. Blitzer haben wir am Schloss Emmerichshofen Richtung Alzenau in der 70er-Zone, in Dietzenbach bei der Feuerwehr in der 30er-Zone. Wenn ihr von Bessenbach Richtung Walderschaft fahrt, in der Schlosskurve Weiler 70er-Zone, Erlenbach Richtung Mechenhardt am Schwimmbad und in Hanau Bruchköbler Landstraße stadtauswärts in der 30er-Zone. Falls jetzt noch was fehlt, dann meldet euch gerne 0800 66 66 400. Gute Fahrt.
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0: Wir bringen euch durch die Spätschicht oder in den Feierabend rein. Das ist der kleine Freitag mit Primavera. Und da rüsten wir euch jetzt für den großen Freitag und fürs Wochenende. Es gibt wieder viel, was ihr unternehmen könnt bei uns. Und ein paar Tipps für alle, die weggehen möchten, gibt's jetzt von Kollege Jamie Wagner. Was ist alles los?
1: In Bessenbach heißt es Back to the 90s oder Monsters of Rock beim FC Oberbessenbach. In Geiselbach ist Weinabend und in Westerngrund wird Kerb gefeiert. Auch in Eschau ist Kerb angesagt. In Elsenfeld findet außerdem der Herbstbazar im Bürgerzentrum statt. Wer Lust auf etwas Besonderes hat, kann zum Flugplatzfest nach Main-Bullau bei Miltenberg. Dort gibt es Einblicke in den Flugbetrieb, Flugvorführungen und jede Menge Angebote für Familien. Für Schnäppchenjäger gibt es in Langenselbold einen Second-Hand-Flohmarkt und in Wächtersbach einen Hofflohmarkt. Und wer lieber gemütlich ein Gläschen Wein trinken möchte, kann zum seligen Städter Weinmarkt oder zum Umstädter Winzerfest nach Großumstadt.
0: Danke dir, Jamie. Alles zum Nachlesen und noch mehr Veranstaltungshighlights aus der Region gibt's auf primavera24.de. So, jetzt noch ein bisschen Sonne genießen, wenn ihr könnt. Und die frische, angenehme Luft. Und dazu gibt's hier Wohlfühlmusik für den Spätsommer bei Radio Primavera.

0: Lasst euch gut gehen. Hier mit Wohlfühlmusik von Asia bei Primavera. Da sorgen wir für ein bisschen Zerstreuung. Jetzt geht's rein in den Abend. Wir schauen mal in die Urlaubsländer.
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0: Wie ist es denn in Salzburg zum Beispiel? Auf jeden Fall schön sonnig, auch in den nächsten Tagen bei rund 20 Grad. Da könnt ihr auf jeden Fall euren Kaffee draußen genießen mit Blick auf die Festung. Oder vielleicht geht's für euch Richtung Straßburg. In der französischen Stadt am Rhein liegen die Temperaturen heute bei etwa 22 Grad. Sonne und Wolken im Mix. Perfektes Wetter für einen Stadtbummel und einen Abstecher zum Münster. Euch einen schönen Urlaub.
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20: Eine kurze Verkehrsmeldung, A45 Richtung Gießen, kurz vor Karlstein aufpassen, ein LKW-Reifen liegt da auf der Autobahn. Dann zum Wetter, es ist sonnig bei über 20 Grad, nur leichte Wolken, heute Nacht dann auch trocken bei etwa 14 Grad. Morgen ganz ähnliches Wetter wie heute, ein leichtes Regenrisiko. Der Samstag wird dann wieder schön und wärmer und damit 18 Uhr.
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21: Ich bin Stefan Schütz. Trotz Drohungen von US-Präsident Trump sucht Kanada die Nähe zu Europa. Premierminister Carney zeigt sich offen für eine Art EU-Sondermitgliedschaft und sagt, dass es für die engere Zusammenarbeit in Kanada viel Unterstützung gibt. Tina Eck berichtet.
22: Eine große Mehrheit der Kanadier kann sich eine engere Beziehung zu den Europäern gut vorstellen. Und der kanadische Premier Carney möchte aus der klassischen Handels- und Wertepartnerschaft eine strategische Allianz machen, in der Kanada und Europa wirtschaftlich, technologisch und sicherheitspolitisch enger zusammenrücken.
21: Die Bundesanwaltschaft hat in Brandenburg einen mutmaßlichen Islamisten festnehmen lassen. Er soll einen Anschlag auf eine Kirche in Bremen geplant haben. Dafür habe er sich schon eine Schusswaffe beschafft, hieß es in einer Mitteilung. Den Vorwürfen zufolge konnte er für seine Pläne auch eine weitere unbekannte Person gewinnen. Für Essen im Restaurant wird seit Anfang des Jahres weniger Mehrwertsteuer fällig, 7 statt 19%. Insgesamt billiger geworden ist Essen gehen dadurch aber nicht. Eine Gewerkschaftsstudie zeigt, der Steuervorteil wird nicht an die Verbraucher weitergegeben. Für die Studie wurden bundesweit Preise in mehr als 12.000 Restaurants ausgewertet. Seit 15 Jahren gibt es den Bundesfreiwilligendienst, Grund für Familienministerin Prien Bilanz zu ziehen. Seit dem Start haben sich demnach rund 650.000 Menschen aktiv eingebracht. Jährlich sind es rund 35.000 Bundesfreiwillige, die sich für das Gemeinwohl einsetzen. Im sozialen, ökologischen und kulturellen Bereich, im Sport, in der Integration sowie im Zivil- und Katastrophenschutz. Knapp die Hälfte der Menschen in Deutschland lebt in einer Familie. Das geht aus einer Statistik hervor. Damit hat sich nach Jahren des Rückgangs der Anteil der Familien stabilisiert. Grund des Trendwechsels ist den Angaben nach die Zuwanderung seit 2015. Im vergangenen Jahr lag der Anteil derer, die in Familien leben und eine Einwanderungsgeschichte haben, bei 60%.
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20: Auf der A45 Richtung Gießen zwischen Klein-Ostheim und Karlstein aufpassen, ein Reifen liegt da auf der Fahrbahn. Dann nochmal die A45, A66 in Richtung Gießen zwischen dem Hanauer Kreuz und Langenselbolder Dreieck, ein defekter Bus immer noch auf der rechten Spur. Dann stockt's noch ein bisschen auf der A3 Richtung Würzburg zwischen Obertshausen und Hanau, 4 Kilometer stockender Verkehr. Und Blitzer haben wir auch noch am Schloss Emmerichshofen Richtung Alzenau in der 70er-Zone, in Dietzenbach bei der Feuerwehr in der 30er-Zone und in Hanau auf der Bruchköbler Landstraße stadtauswärts in der

0: Wir machen uns hier zusammen einen schönen Abend. Take my breath away bei Radio Primavera. Wisst ihr, was am Wochenende ist? Es wird da wieder jede Menge Bier fließen.
1: 3, 2, 1.
2: Botschaft ist, auf eine friedliche Wiesn.
0: Das Oktoberfest geht los in München, aber nicht nur da, auch bei uns im Primavera-Land. Da gibt's jede Menge Oktoberfeste. Übrigens, nächste Woche geht da dann auch die Wirtswiesen los in Kahl am 25. September. Und da wird dann an 3 Wochenenden freitags und samstags gefeiert und auch sonntags. Festwirtin Sabrina.
3: Wer sonntags noch nichts vorhat, kann den Frühschoppen ab 11.30 Uhr noch bei uns genießen. Mit Partybands, trotzdem gemütlich was bestellen von der Karte, ein schönes Getränk trinken. Wir haben eine super schöne Cocktailbar, wo wir auch leckere Drinks machen oder auch Kaffee und Kuchen. Also wir freuen uns auf euer Kommen.
0: Ja, das klingt nach einem tollen Sonntagsprogramm. 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
0: 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Und falls euch noch die passende Tracht fehlt, dann schaut euch gerne mal unser Video an bei Facebook und Instagram. Meine Kollegin Vivian Marx aus der Redaktion, die hat in Leidersbach mal die neuesten Dirndl anprobiert. Na.

Einen schönen Abend. Radio Primavera ist hier mit Love is a Battlefield. Ja, auch der Fußballplatz ist manchmal ein Schlachtfeld, gell? Jetzt hat Jürgen Klopp auf jeden Fall den neuen Kader bekannt gegeben. Seinen ersten Kader als neuer Bundestrainer. Und da sind zwei große Fußballtalente aus unserer Region mit dabei. Gleich hört ihr mehr dazu in den Primavera-Nachrichten. Die gibt's um 6:30 für euch. Dann sind wir wieder auf dem neuesten Stand.

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14: Nur leichte Wolken am Himmel bei bis 21 Grad immer noch. Habt ihr noch ein bisschen Chancen auf Feierabendsonne auf jeden Fall. In der Nacht fallen die Temperaturen auf 13 Grad. Morgen dann auch die meiste Zeit trocken, so ganz vereinzelt fallen ein paar Tropfen. Ansonsten ist es morgen eigentlich ähnlich wie heute bei bis 21 Grad. Ein Mix aus Sonne und mal kompakteren Wolkenfeldern. Am Samstag wird es dann bis 24 Grad warm bei häufiger Sonne und der Sonntag dann unbeständig. Damit haben wir es 6:30.
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15: Ich bin Marlene Dietscheid, guten Abend. Wie kann Strom, der direkt bei uns in der Region erzeugt wird, künftig besser genutzt werden? Neue gesetzliche Möglichkeiten bringen das Thema jetzt auch in die Rathäuser im Primavera-Land. Wolke Kilp mit einem Überblick.
16: Seit Juni kann jeder seinen überschüssigen Photovoltaikstrom mit der Nachbarschaft teilen. In Elsenfeld hat man sich Grundlagen und Möglichkeiten von Energiesharing erarbeitet, die am Abend im Agenda- und Umweltbeirat vorgestellt werden sollen. In Alzenau geht es dagegen ums Speichern. Dort wird die konkrete Planung für eine neue Batteriegroßspeicheranlage in Hörstein vorgestellt. Ganz neu ist die Idee aber nicht. Doch die ersten Ideen des Investors waren im Stadtrat durchgefallen. Solche Anlagen nehmen Strom auf, wenn viel davon verfügbar ist, und geben ihn später wieder ins Netz ab. Wie groß der Hörstein einer Speicher werden soll, wird am Abend im Alzenauer Bauausschuss vorgestellt werden.
15: Kuriose Tat an einem Sattelzug in Seligenstadt. Ein Unbekannter hat dort Erde in den Tank eines Lastwagens geschüttet. Wie die Polizei jetzt bekannt gibt, wurde der Sattelzug am Wochenende in der Straße Westring beschädigt. Der Täter öffnete den Tankdeckel, nahm ihn mit und schüttete anschließend Erde in den Tank. Außerdem zerstörte er einen Reifen des Anhängers mit einem scharfen Gegenstand. Der Schaden liegt bei mehreren tausend Euro. Die Hintergründe sind noch völlig unklar. Zum Sport. Lennart Kahl und Tim Bischoff sind zurück im Kreise der Fußballnationalelf. Der neue Bundestrainer Jürgen Klopp nominierte den Framersbacher und den Amorbacher in seinem XXL-Kader für die nächsten Länderspiele in der Nations League. Lennart Kahl ist dabei in Team 1 nominiert, das die ersten beiden Partien gegen die Niederlande und Griechenland bestreitet. Tim Bischoff soll dann in Team 2 zum Einsatz kommen. Dieses Team soll dann bei den Partien gegen Serbien und dem Griechenland-Rückspiel auf dem Platz stehen. Und alle Nachrichten aus der Welt gibt's wieder zur vollen Stunde.
14: Ja, wir drücken natürlich die Daumen für unsere Nachwuchsfußballtalente aus der Region. Danke dir, Marlene.
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14: Da haben wir noch ein bisschen stockenden Verkehr auf der A3 Richtung Würzburg zwischen Obertshausen und Hanau auf 4 Kilometern. Dann haben wir die Blitzer für euch am Schloss Emmerichshofen in Richtung Alzenau in der 70er-Zone, in Dietzenbach bei der Feuerwehr in der 30er-Zone und Hanau-Bruchköbeler Landstraße stadtauswärts in der 30er-Zone.
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0: The Beautiful South hier bei Primavera. Da genießen wir zusammen diesen Donnerstagabend. Ist denn euer Tag so gelaufen, wie ihr euch das gewünscht habt? Ist alles so gewesen wie geplant oder ist alles anders gekommen? Vielleicht ist es ja sogar besser geworden, kann ja auch sein. Ich hoffe, ihr könnt jetzt den Tag schön ausklingen und wir liefern euch da jetzt ausschließlich die guten Nachrichten. Kollegin Wolke Kilp, was gibt's denn für schöne Meldungen heute?
1: Los geht's in Rumänien. In Bukarest haben sich 20.000 Menschen an einer mehr als 5 Kilometer langen Tafel zum gemeinsamen Essen getroffen und damit sogar einen Weltrekord aufgestellt. Das Ganze hatte auch noch einen guten Zweck. Die dabei gesammelten Spenden fließen in den Bau einer kinderpsychiatrischen Klinik. Weiter geht's in die Schweiz. Im Bielersee hat sich die Zahl der Wasserpflanzenarten seit den 1980er Jahren verdoppelt. Der Grund ist vor allem die deutlich bessere Wasserqualität. Davon profitieren auch Fische und andere Tiere, die zwischen den Pflanzen wieder mehr Schutz und Lebensraum finden. Und zum Schluss noch eine gute Nachricht aus dem Primavera-Land. In Eisenbach wurde jetzt schon zum 118. Mal gemeinsam beim Wirtshaussingen gesungen und gelacht. Dafür kamen sogar Gäste aus dem Odenwald und dem Kreis Darmstadt-Dieburg angereist. Und wer diesmal nicht dabei war, die nächste Runde gibt schon im Oktober.
0: Ja, schön. Und das Tolle ist ja, ihr könnt da mitmachen, egal ob ihr ein Talent fürs Singen habt oder eben nicht. Ne?
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0: Euch jetzt einen schönen Abend, egal ob im Wirtshaus oder vielleicht auch noch auf dem Balkon. Hier ist Radio Primavera. 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
16: Jetzt vielleicht noch mal ein bisschen auspowern. Unter freiem Himmel könnt ihr wunderbar Sport machen oder einfach gemütlich einen Spaziergang bei immer noch um 20 Grad und Sonnenschein. Einige leichte Wolken in der Nacht, dann teils klar, teils bewölkt bei 13, 14 Grad. Und morgen dann auch noch mal ähnliches Wetter wie heute. Es können hier und da mal ein paar Regentropfen fallen. Ansonsten ein Sonne-Wolken-Mix bei 20 Grad. Der Samstag dann mit 24 Grad ein bisschen wärmer und dann auch häufiger Sonne. Und der Sonntag wieder unbeständig. Und damit 19 Uhr.
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17: Ich bin Florian Klaus. In Frankfurt ist ein weiterer Mensch an Malaria gestorben. Nach Angaben der Stadt hatte er sich offenbar durch eine Mücke infiziert, die mit einem Flugzeug nach Deutschland gekommen war. Damit gibt es in diesem Jahr 3 Malaria-Tote im Zusammenhang mit dem Frankfurter Flugverkehr. Suita Sovali berichtet.
18: Die Person lebte in Schwanheim, also direkt in der Nähe des Flughafens. Sie war aber vorher weder in einem Malariagebiet, noch hat sie am Flughafen gearbeitet. Das gilt auch für eine weitere Person, die sich infiziert hat. Deshalb geht das Gesundheitsamt davon aus, Mücken kamen mit einem Flugzeug nach Frankfurt und haben die Krankheit übertragen.
17: Lehrkräfte haben nicht automatisch Anspruch auf einen finanziellen Ausgleich, wenn sie Überstunden machen. Das hat das Bundesverwaltungsgericht entschieden. Statt länger zu arbeiten, müssten sie demnach die Überlastung melden und gegebenenfalls Aufgaben zurückstellen. Konkret ging es um einen pensionierten Rektor. Ein anderes Gericht hat ihm wegen seiner Überstunden mehr als 30.000 Euro zugesprochen. Das Urteil wurde jetzt gekippt. Wer einen eigenen Account bei Instagram, TikTok und Co. anlegen will, muss in Zukunft mindestens 15 Jahre alt sein. Das ist zumindest der Plan von EU-Kommissionschefin von der Leyen. Sogenannte Minikonten in sozialen Medien, die von den Eltern eingerichtet und beaufsichtigt werden, sollen schon ab 13 möglich sein. Dafür sollen die Plattformen zu einer funktionierenden Alterskontrolle verpflichtet werden. Fußball-Bundestrainer Jürgen Klopp ist heute mit einer langen Liste zur Vorstellung seines ersten Kaders gekommen. Er nimmt gleich zwei Kader mit insgesamt 44 Spielern in die Nations League mit, darunter 16 Debütanten. Nach den ersten zwei Spielen wird für die nächsten beiden Partien einmal durchgewechselt. In einer Woche findet das erste Spiel in den Niederlanden statt.
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16: Kurz nach sieben, da habe ich noch die Blitzer für euch am Schloss Emmerichshofen in Richtung Alzenau in der 70er-Zone, Dietzenbach bei der Feuerwehr in der 30er und Hanau-Bruchköbler Landstraße stadtauswärts ebenfalls eine 30er-Zone. Euch eine gute Fahrt und einen schönen Abend.
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15: Ich bin Marlene Dietscheid. Wie kann Strom, der direkt bei uns in der Region erzeugt wird, künftig besser genutzt werden? Neue gesetzliche Möglichkeiten bringen das Thema jetzt auch in die Rathäuser im Primavera-Land. Holger Kilt mit einem Überblick.
16: Seit Juni kann jeder seinen überschüssigen Photovoltaikstrom mit der Nachbarschaft teilen. In Elsenfeld hat man sich Grundlagen und Möglichkeiten von Energiesharing erarbeitet, die am Abend im Agenda- und Umweltbeirat vorgestellt werden sollen. In Alzenau geht es dagegen ums Speichern. Dort wird die konkrete Planung für eine neue Batteriegroßspeicheranlage in Hörstein vorgestellt. Ganz neu ist die Idee aber nicht. Doch die ersten Ideen des Investors waren im Stadtrat durchgefallen. Solche Anlagen nehmen Strom auf, wenn viel davon verfügbar ist und geben ihn später wieder ins Netz ab. Wie groß der Hörsteiner Speicher werden soll, wird am Abend im Alzenauer Bauausschuss vorgestellt werden.
15: 2 Jugendliche sollen im Wächtersbacher Freibad heimlich gefilmt worden sein. Wie die Polizei jetzt mitteilt, bemerkten die beiden Teenagerinnen am Abend ein Handy, das unter der Trennwand der Kabine hervorgehalten wurde. Der Täter flüchtete anschließend in eine unbekannte Richtung. Die Kriminalpolizei sucht jetzt nach Zeugen. Zum Sport. Lennart Kahl und Tom Bischoff sind zurück im Kreise der Fußballnationalelf. Der neue Bundestrainer Jürgen Klopp nominierte den Framersbacher und den Amorbacher in seinem XXL-Kader für die nächsten Länderspiele in der Nations League. Lennart Kahl ist dabei in Team 1 nominiert, das die ersten beiden Partien gegen die Niederlande und Griechenland bestreitet. Tom Bischoff soll dann in Team 2 zum Einsatz kommen. Dieses Team soll dann bei den Partien gegen Serbien und dem Griechenland-Rückspiel auf dem Platz stehen. Und alle Nachrichten aus der Welt gibt's wieder zur vollen Stunde.
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15: Ich bin Florian Klaus. Die Altersregeln für soziale Medien sollen in der EU strenger werden. Kommissionschefin von der Leyen hat ihre Pläne dafür vorgestellt. Wer noch nicht 13 Jahre alt ist, soll gar nicht auf Social-Media-Plattformen aktiv sein können. Unter 15-Jährige sollen nur über Konten Zugang bekommen, die ihre Eltern einrichten. Und um das sicherzustellen, müssten Plattformen in Zukunft eine Alterskontrolle einführen, so der Plan. Und noch eine Meldung aus der EU. Gestern hat Kommissionschefin von der Leyen ja dafür geworben, Kanada zum ersten assoziierten Mitglied der Union zu machen. Heute hat sich auch Kanadas Premier Carney für so eine EU-Sondermitgliedschaft ausgesprochen. Ziel sei es, widerstandsfähiger zu werden, damit niemand die Souveränität und Freiheiten Europas und Kanadas gefährden könne. Ein Mann soll an einem Nebeneingang einer Synagoge in Wuppertal ein Feuer gelegt haben. Das Feuer konnte schnell gelöscht werden, hieß es von der Polizei. Verletzte gab es nicht. Die Polizei hat in der Nähe der Synagoge einen 37-jährigen Verdächtigen mit afghanischer Staatsangehörigkeit festgenommen. Es hieß, er sei polizeibekannt und handelte nach ersten Erkenntnissen allein. 16 Debütanten, insgesamt 44 Spieler und ein Doppelkader. Jürgen Klopp hat seinen ersten Kader als Fußball-Bundestrainer vorgestellt. Mit vielen neuen Namen. Pierre Wegner berichtet.
16: Wegen der Nähe zur Bundesliga und um möglichst viele Spieler kennenzulernen, setzt Klopp für die kommenden vier Nations League-Partien auf 2 Kader. Nach den ersten beiden Spielen wird bis auf Augsburgs Torwart Finn Dahmen komplett gewechselt. Nicht dabei sind unter anderem Leroy Sané, Dennis Undaf und Maximilian Bayer. In einer Woche geht's dann in Amsterdam gegen die Niederlande.
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13: Ich bin Florian Klaus. In Frankfurt gibt es inzwischen 3 Malaria-Tote in diesem Jahr. Eine weitere Person ist nach Angaben der Stadt gestorben. Sie hat demnach im Stadtteil Schwanheim gewohnt, der nahe am Flughafen liegt. Das Gesundheitsamt geht davon aus, dass sie und eine weitere Person sich über eine Mücke infiziert hatten, die in einem Flugzeug nach Frankfurt gekommen war. In diesem Sommer waren schon 2 Flughafenmitarbeiter an Malaria gestorben. EU-Kommissionschefin von der Leyen will Kinder stärker vor den Gefahren von sozialen Medien schützen. Dafür hat sie jetzt konkrete Pläne vorgestellt. Dieter Ebeling fasst zusammen.
14: Zugang zu Social-Media-Plattformen erst ab 13 Jahren, aber nur mit einem von den Eltern angelegten Account. Ab 15 Jahre dann eigene Konten nach einer Altersüberprüfung mit beschränkten Funktionen. Künftig sollen die Plattformen zunächst nachweisen müssen, dass sie sicher gestaltet sind. Die Plattformen dürfen nicht süchtig oder abhängig machen.
13: Die Bundesanwaltschaft hat in Brandenburg einen mutmaßlichen Islamisten festnehmen lassen. Er soll einen Anschlag auf eine Kirche in Bremen geplant haben. Dafür habe er sich schon eine Schusswaffe beschafft, hieß es in einer Mitteilung. Den Vorwürfen zufolge konnte er für seine Pläne auch eine noch unbekannte Person gewinnen. Beim Anwerben weiterer möglicher Komplizen sei er gescheitert. Kein guter Start für Fußball-Bundesligist Hoffenheim in der Europa League. Am ersten Spieltag hat die TSG mit 0:2 bei OFE Kreta verloren. Außerdem hat Bundestrainer Jürgen Klopp heute verkündet, wen er zu seinen ersten Spielen in der Nations League mitnimmt. Und es sind gleich zwei Kader mit insgesamt 44 Spielern geworden. Darunter sind 16 Spieler zum ersten Mal mit dabei.
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15: Ich bin Christian Lang. In Frankfurt ist wieder ein Mensch an Malaria gestorben. Es handelt sich um einen Bewohner des Stadtteils Schwanheim ganz in der Nähe des Flughafens. In Schwanheim war noch ein anderer Malaria-Fall gemeldet worden. Im Juli waren einige Flughafenmitarbeiter an der Tropenkrankheit erkrankt. Zwei von ihnen starben. Das Gesundheitsamt Frankfurt rät zum Mückenschutz. Trotz neuer Drohungen von US-Präsident Trump sucht Kanada die Nähe zu Europa. Premierminister Carney zeigt sich offen für eine Art EU-Sondermitgliedschaft und sagt, dass es für die engere Zusammenarbeit in Kanada auch viel Unterstützung gibt. Tina Eck berichtet.
16: Eine große Mehrheit der Kanadier kann sich eine engere Beziehung zu den Europäern gut vorstellen. Und der kanadische Premier Carney möchte aus der Krise machen, in der Kanada und Europa wirtschaftlich, technologisch und sicherheitspolitisch enger zusammenrücken.
15: Lehrkräfte haben nicht automatisch Anspruch auf einen finanziellen Ausgleich, wenn sie Überstunden machen. Das hat das Bundesverwaltungsgericht entschieden. Statt länger zu arbeiten, müssten sie demnach die Überlastung melden und gegebenenfalls Aufgaben zurückstellen. Konkret ging es um einen pensionierten Rektor. Ein anderes Gericht hatte ihm wegen seiner Überstunden mehr als 30.000 Euro zugesprochen. Das Urteil wurde jetzt gekippt. Fußball-Bundestrainer Jürgen Klopp ist heute mit einer langen Liste zur Vorstellung seines ersten Kaders gekommen. Er nimmt gleich zwei Kader mit insgesamt 44 Spielern in die Nations League mit, darunter 16 Debütanten. In einer Woche findet das erste Spiel in den Niederlanden statt. Schon heute hat Hoffenheim in der Euroleague gespielt und keinen guten Start erwischt. Die TSG hat bei Ofi Kreta mit 0:2 verloren.
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12: Ich bin Christian Lang. In Frankfurt am Main gibt es einen weiteren Malaria-Toten. Der Mann lebte im Stadtteil Schwanheim in der Nähe des Flughafens. Er soll sich nach Einschätzung des Gesundheitsamts über eine eingeschleppte Mücke aus einem Flugzeug infiziert haben, ohne selbst in einem Malaria-Gebiet gewesen zu sein. Damit sind in diesem Jahr schon 3 Menschen im Zusammenhang mit dem Frankfurter Flugverkehr an Malaria gestorben. Trotz neuer Drohungen von US-Präsident Trump sucht Kanada die Nähe zu Europa. Premierminister Carney zeigt sich offen für eine Art EU-Sondermitgliedschaft. Carney will, dass Kanada und Europa wirtschaftlich und sicherheitspolitisch enger zusammenrücken. Eine große Mehrheit der Kanadier kann sich eine engere Beziehung zu den Europäern gut vorstellen. Diesel ist in Deutschland so teuer wie nie zuvor. Zuletzt kostete ein Liter im bundesweiten Schnitt 2,45 Euro. Auch Benzin erreicht mit 2,31 Euro pro Liter das 5. Rekordhoch in Folge. Die Forderungen nach Staatshilfen werden immer lauter. David Riemer berichtet.
13: Seit Beginn des Iran-Krieges Ende Februar sind die Spritpreise außergewöhnlich hoch. Diesel ist inzwischen über 70 Cent teurer als vor Kriegsbeginn. E10 knapp 54 Cent. Wegen der Preisrekorde wird in der Politik erneut über Entlastungen diskutiert. Im Gespräch sind etwa eine Senkung der Mehrwertsteuer oder des CO2-Aufschlags, ein Preisdeckel und Direktauszahlungen.
12: 16 Debütanten, insgesamt 44 Spieler und ein Doppelkader. Jürgen Klopp hat seinen ersten Kader als Fußball-Bundestrainer vorgestellt. Um möglichst viele Spieler persönlich zu sehen, setzt Klopp für die kommenden vier Nations League-Spiele auf zwei unterschiedliche Kader. Nach den ersten beiden Spielen wird mit Ausnahme von Augsburgs Torwart Finn Dahmen komplett durchgewechselt. In einer Woche müssen die Deutschen in Amsterdam gegen die Niederlande antreten.
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1: Ich bin Christian Lang. EU-Kommissionspräsidentin von der Leyen will Kanada zum ersten assoziierten Mitglied der EU machen und die Partnerschaft auf das höchstmögliche Niveau heben. Mit enger Zusammenarbeit bei Technologie, Rüstung, künstliche Intelligenz und Arktispolitik. Kanadas Premierminister Carney begrüßt den Vorstoß. Die Mehrheit der Kanadier unterstütze eine engere Beziehung zur EU, sagte er im Europaparlament. Ziel ist eine strategische Allianz, um wirtschaftliche, technologische und sicherheitspolitische Stärke zu bündeln und gemeinsam krisenfester und weniger erpressbar zu werden. In Frankfurt am Main gibt es einen weiteren Malaria-Toten. Der Mann lebte im Stadtteil Schwanheim in der Nähe des Flughafens. Er soll sich nach Einschätzung des Gesundheitsamts über eine eingeschleppte Mücke aus einem Flugzeug infiziert haben, ohne selbst in einem Malaria-Gebiet gewesen zu sein. Damit sind in diesem Jahr schon 3 Menschen im Zusammenhang mit dem Frankfurter Flugverkehr an Malaria gestorben. Am Sonntag stehen 2 Landtagswahlen an. Die könnten eine neue Dynamik in der Debatte um Kanzler Merz bringen. In Mecklenburg-Vorpommern droht die CDU, ihr historisch schlechtestes Wahlergebnis einzufahren. In Berlin könnte die CDU Platz 1 an die Linke verlieren. David Riemer berichtet.
2: Je nach Ausgang der Wahlen könnte für Kanzler Merz nach nicht mal 1,5 Jahren im Amt Schluss sein. Spätestens seit dem Wahldebakel vor 2 Wochen in Sachsen-Anhalt steht Merz heftig unter Druck. Hinzu kommen katastrophale Umfragewerte für ihn als Regierungschef. Am Sonntag werden sich möglicherweise viele in der CDU fragen, stützen oder stürzen.
1: Fußball-Bundestrainer Jürgen Klopp ist mit einer langen Liste zur Vorstellung seines ersten Kaders gekommen. Er nimmt gleich 2 Kader mit insgesamt 44 Spielern in die Nations League mit, darunter 16 Debütanten. Am Donnerstag spielt die deutsche Elf in Amsterdam gegen die Niederlande.
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1: Ich bin Christian Lang. Trotz neuer Drohungen von US-Präsident Trump sucht Kanada die Nähe zu Europa. Premierminister Carney zeigt sich offen für eine Art EU-Sondermitgliedschaft. Carney will, dass Kanada und Europa wirtschaftlich und sicherheitspolitisch enger zusammenrücken. Eine große Mehrheit der Kanadier kann sich eine engere Beziehung zu den Europäern gut vorstellen. In Frankfurt am Main gibt es einen weiteren Malaria-Toten. Der Mann lebte im Stadtteil Schwanheim in der Nähe des Flughafens. Er soll sich nach Einschätzung des Gesundheitsamts über eine eingeschleppte Mücke aus einem Flugzeug infiziert haben, ohne selbst in einem Malaria-Gebiet gewesen zu sein. Damit sind in diesem Jahr schon 3 Menschen im Zusammenhang mit dem Frankfurter Flugverkehr an Malaria gestorben. Der ukrainische Präsident Zelensky hat Gespräche mit den USA angekündigt, die schon bald stattfinden. Dabei geht es vor allem um eine Friedenslösung, aber auch um neue Hilfen. Das kündigte Zelensky in einer Videobotschaft am Abend an. Friedemann Kohler berichtet.
2: Die Sicherheit der Energieversorgung soll ein Thema sein. Die Ukraine steht vor einem schwierigen Winter. Hilfe für die Luftabwehr werde es geben, sagte der Präsident. Wo und mit wem er sich treffen wird, sagte er nicht. Zelensky reist aber kommende Woche zu den Vereinten Nationen nach New York. Ein Treffen mit Trump scheint nicht ausgeschlossen. Allerdings ist der US-Präsident wankelmütig. Er hängt eher an seiner Freundschaft zu Kreml-Chef Putin.
1: Zum Fußball. Jürgen Klopp hat bei der Bekanntgabe seines ersten Kaders der deutschen Fußballnationalmannschaft ein Plädoyer für Offenheit und richtig verstandenen Nationalstolz gehalten.
3: Vor kurzem erst sind Dinge passiert. Es hat eine Wahl stattgefunden, die manchen Leuten wahrscheinlich, die es okay fanden, viele andere haben gedacht, du lieber Himmel, was passiert denn da? Ich kann aber aus meiner Sportlerperspektive kann ich sagen, ich würde mir oder uns gerne die Fahne zurückholen, wenn ich ganz ehrlich bin. Ich möchte, dass wenn man sie schwingt, dass niemand denkt, was mit dir nicht in Ordnung.
1: Klopp nimmt gleich 2 Kader mit insgesamt 44 Spielern in die Nations League mit, darunter 16 Debütanten. Am Donnerstag spielt die deutsche Elf in Amsterdam gegen die Niederlande.
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1: Ich bin Christian Lang. In Russland hat die erste Parlamentswahl begonnen seit Beginn des Angriffskrieges gegen die Ukraine. Im flächenmäßig größten Land der Erde mit seinen 11 Zeitzonen haben auf der Halbinsel Kamtschatka die Wahllokale zuerst aufgemacht. Bis Sonntag sind mehr als 110 Millionen Russinnen und Russen zur Wahl aufgerufen. Erste Ergebnisse werden am Sonntagabend um 20 Uhr erwartet, nach Schließung der letzten Wahllokale in Kaliningrad. Am Sonntag stehen zwei Landtagswahlen an. Die könnten eine neue Dynamik in der Debatte um Kanzler Merz bringen. In Mecklenburg-Vorpommern droht die CDU, ihr historisch schlechtestes Wahlergebnis einzufahren. In Berlin könnte die CDU Platz 1 an die Linke verlieren. David Riemer berichtet.
2: Je nach Ausgang der Wahlen könnte für Kanzler Merz nach nichtmals anderthalb Jahren im Amt Schluss sein. Spätestens seit dem Wahldebakel vor 2 Wochen in Sachsen-Anhalt steht Merz heftig unter Druck. Hinzu kommen katastrophale Umfragewerte für ihn als Regierungschef. Am Sonntag werden sich möglicherweise viele in der CDU fragen, stützen oder stürzen.
1: Kanzler Merz und US-Präsident Trump haben am Donnerstag telefoniert. Beide haben über die Anschläge vom 11. September, den Ukraine-Krieg und die Lage im Nahen Osten gesprochen. Merz betonte die enge Verbundenheit zwischen Deutschland und den USA und begrüßte das neue Sanktionsgesetz gegen Russland. Außerdem waren die blockierten Seewege in der Straße von Hormuz und im Roten Meer Thema. Das Verhältnis zwischen Merz und Trump ist wegen dem Streit über den Iran-Krieg und Zölle angespannt. Fußball-Bundestrainer Jürgen Klopp ist mit einer langen Liste zur Vorstellung seines ersten Kaders gekommen. Er nimmt gleich 2 Kader mit insgesamt 44 Spielern in die Nations League mit, darunter 16 Debütanten. Am Donnerstag spielt die deutsche Elf in Amsterdam gegen die Niederlande.
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